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1: Im Nachrichtenstudio begrüßt Sie Tom Brandenberger. Das Einwegpfand sorgt in Österreich nach wie vor für Probleme und Ärger bei den Konsumentinnen und Konsumenten. In den meisten Fällen geht es um die Rückgabe bei den Automaten. Mehr von Daniel Ammerhauser.
2: Von allen großen Handelsketten heißt es auf Anfrage, man nimmt alle in Österreich verkauften Gebinde zurück. Das ist auch in der Pfandverordnung geregelt. Doch immer wieder kommt es vor, dass Gebinde bei Einwurf in die Automaten nicht erkannt werden. Das liegt laut Supermärkten aber nicht daran, dass sie bei der Konkurrenz gekauft worden sind. Sollte das im Markt so kommuniziert werden, ist das eine Falschinformation. Es bleiben nur drei Gründe. Der Code ist nicht lesbar, das Gebinde ist nicht pfandpflichtig oder es wurde nicht in Österreich gekauft. Gibt es bei Automaten Probleme, muss man sich an das Personal des Supermarktes wenden, denn der Markt selbst ist laut der Pfandverordnung für den Automatenbetrieb zuständig.
1: Zwei Wochen nach dem Triumph der rechten AfD bei den Landtagswahlen in Sachsen-Anhalt wird heute in Berlin und in Mecklenburg-Vorpommern gewählt. In beiden Ländern geht es um Richtungsentscheidungen und beide Wahlen gelten auch als weiterer Stimmungstest für Kanzler und CDU-Chef Merz. Die Wahllokale schließen um 18 Uhr, danach werden die ersten Ergebnisse erwartet. Die syrischen Behörden haben nach eigenen Angaben einen ehemaligen General festgenommen, der unter dem gestürzten Präsidenten Bashar al-Assad gedient hatte. Ahmed Mohammed Ismail ist demnach direkt an der Führung militärischer Angriffe auf die Städte Aleppo und Daraa beteiligt gewesen. Während des syrischen Bürgerkriegs von 2011 bis 2024 sind mehr als eine halbe Million Menschen getötet worden. Im Tennis-Davis-Cup hat Österreichs Nationalteam sensationell gegen Belgien gewonnen. Damit schafft es zum zweiten Mal in Folge den Einzug ins Finalturnier der besten Acht. Christoph Ott.
3: Die Österreicher gewinnen gesamt mit 3:1 gegen Belgien. Für den entscheidenden Sieg hat wie schon gegen Ungarn vor einem Jahr einmal mehr Juri Rodionow gesorgt, der daraufhin prompt vom Kapitän und Rekord-Davis-Cup-Spieler Jürgen Melzer als Mr. Davis-Cup bezeichnet wurde.
4: Mr. Davis-Cup bin ich noch nicht. Ich glaube, das ist noch immer der Jürgen. Aber wenn ich so weitermache, kann ich vielleicht der Prinz werden. Aber ja, natürlich, ich bin einfach überglücklich und mich freut es einfach, zu Hause gewonnen zu haben.
3: Die Österreicher schaffen damit erneut den Aufstieg, wohl im Einzel kein einziger Spieler in den Top 100 steht. Der Erfolgsfaktor ist laut Doppelass Lukas Miedler vor allem der Team-Spirit.
5: Wenn man sich die anderen Nationen teilweise anschaut, was die für Kaliber drin haben, die haben wir laut Ranking halt nicht, aber ich glaube, wir sind trotzdem eines der besten Teams und deswegen verdient das zweite Mal in Bologna.
3: Das Finalturnier steigt dann Ende November.
1: In der Fußball-Bundesliga haben sich der GRK und Austria Wien mit 2:2 getrennt. Das Vorarlberger Derby hat Austria Lustenau mit 2:0 gegen Altach gewonnen. Heute spielen noch Hartberg gegen den LASK, Ried gegen den WRC und Salzburg gegen Sturm Graz. Das waren die Nachrichten mit Tom Brandenberger. Zum Wetter.
6: Mit wenigen Nebelschwaden und mit ein paar dichteren Nebelfeldern beginnt dieser Sonntag in den Niederungen, zum Beispiel im Klagenfurter Becken. Im Großteil unseres Landes aber scheint von der Früh weg die Sonne und es ziehen nur dünne, hochliegende Wolkenfelder über den Himmel. Das sind die aktuellen Temperaturen aus den Landeshauptstädten. Wien 10 bis 15 Grad, Eisenstadt 14 Grad, St. Pölten 13 Grad, Linz 12 Grad, Salzburg und Innsbruck jeweils 11 Grad, Bregenz 13 Grad, Graz 11 Grad und Klagenfurt 14 Grad. Auf 21 bis 28 Grad wird sich die Luft bis zum Nachmittag erwärmen. Es wird also verbreitet spätsommerlich. In 2000 Meter Seehöhe gibt es eine Temperaturspanne von 10 bis 16 Grad. Dazu kommt im Laufe des Tages teils lebhafter Westwind, vor allem nördlich der Donau. In der Nacht auf morgen wird von Tschechien her eine schwache Kaltfront unser Land erreichen. So viel zum Wetter von Manfred Bauer.
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9: Heute mit Alexandra Praster
10: und Ute Bichler. Wir freuen uns. Schön, dass wir Sie gemeinsam aufwecken dürfen an diesem Sonntagmorgen. Wir werden Ihnen diese Stunde so angenehm und so interessant wie nur irgendwie möglich gestalten für einen Sonntag.
9: Lepo, das ist Name. Dobro jutro.

0: knapp 10 Minuten sogar schon nach 6 ist es an diesem Sonntagmorgen, 20. September 2026.
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3: 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Unsere heutigen slowenischen und deutschen Morgengedanken hat Micka Opetnik vorbereitet. Sie ist Leiterin von Wortgottesdiensten und Segensfeiern in der Gemeinde St. Michael ob Bleiburg. 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Dobro jutro, Micka.
4: 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Auf besondere Weise interessieren mich die Lebenswelten religiöser Frauen. In der Bibel finden wir weibliche Vorbilder und entdecken Verbindungen zwischen unserem Leben und dem Leben der starken biblischen Frauengestalten. Die alten Geschichten enthalten durchaus Botschaften für uns Frauen von heute. Jede dieser Frauen ist eine Schwester, Freundin, eine Ratgeberin. Mit jeder von ihnen steht eine Persönlichkeit vor uns und mit ihrem Wagemut, ihrem Scharfsinn, ihrem Mitgefühl, ihrer Treue oder anderen Tugenden der Feindseligkeit, Gleichgültigkeit und Diskriminierung entgegenzutreten. Morgen feiern wir den Festtag der biblischen Frauengestalt Debora. Debora war Richterin, Prophetin, Kriegerin und Anführerin Israels. Sie saß unter einer Palme. Dorthin kamen die Israeliten, damit sie ihre Streitigkeiten schlichtete und Recht sprach. Die Prophetin und Richterin genießt für ihre Weisheit und ihren Scharfsinn große Anerkennung.

0: 10 Minuten sind es noch bis 6:30. Jetzt habe ich kurz überlegen müssen.
1: Ja, schöne 10 Minuten, da seid mich.
0: Dankeschön für die Bestätigung. Angenehmes Aufstehen mit Doro Jodro. Guten Morgen, Kärnten. Du hast uns heute etwas, liebe Alexandra, über einen ganz besonderen Menschen, einen ganz besonderen Pfarrer, kann man sagen, mitgebracht, der sein Leben lang schon für eine besondere Initiative brennt, nämlich für das Land Äthiopien und die Menschen dort einfach zu unterstützen und ihnen zu helfen. Erzähl einmal.
1: So ist die Postel Schauze. 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Zdaj se bo pa poslovil, eno leto bo šel v Etiopijo. Pater Jože Andoljšek, Salesianer Pater, ist schon seit über 40 Jahren in Äthiopien aktiv. Er engagiert sich sehr dafür, dass die Menschen dort was zu essen bekommen. Und er ist außerdem ein sehr, sehr beliebter Priester und Seelsorger in Klagenfurt.
0: Du hast mir ja auch erzählt, Ministranten.
1: Ja, ohne Ende.
0: Von groß bis klein, so wie die Orgelpfeifen irgendwie.
1: Genau,
0: ein bisschen
1: zwischen 4 und 22, 23 Jahre alt. Bei manchen Gottesdiensten stehen bis zu 22 Ministrantinnen und Ministranten rund um den Altar. Und das ist wirklich ein sehr schönes Bild.
0: Er hat die Jugend auch total gerne unterrichtet, ja auch, oder hat unterrichtet hat Religion unterrichtet. Am slowenischen Gymnasium viele Jahre.
1: Die Kinder und Jugendlichen am slowenischen Gymnasium haben auch immer wieder im September und Oktober für Äthiopien gesammelt. Mhm. Da ist immer sehr viel Geld zusammengekommen. Aber obwohl viel zusammengekommen ist, war es immer zu wenig. In Äthiopien kostet eine warme Mahlzeit umgerechnet circa 10 Cent.
0: 10 Cent 10 für Cent. Eine warme Mahlzeit, damit dort ein Mensch satt wird.
1: Damit ein Mensch satt wird, 10 Cent am Tag, das sind 36,50 €. Und ein Mensch wird ein Jahr lang jeden Tag einmal satt.
0: Du bist losgezogen, weil du eben gesagt hast, der Josche hat ja etwas Großes vor, darüber werden wir ja auch noch sprechen. Du bist jetzt einmal losgezogen in seine Pfarrgemeinden und hast gesagt, ich möchte einmal reden mit den Leuten, die da zu ihm in die Messe gehen.
1: So ist es. Und ich habe die Menschen gefragt, was kommt ihnen in den Sinn beim Namen Josche Andoljšek?
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5: Jože ist ein Mensch, der ist unendlich dankbar für alles. Und er liebt das Einfache und, wie gesagt, er ist anders wie der Rest.
6: Viel Kraft für ihn.
7: Moj najljubši učitelj v šoli.
8: Klingt interessant, würde ich gern kennenlernen.
9: Duševen.
10: Segen.
11: Ein Mensch mit einem großen Herzen. Jeder, der in die Kirche kommt, fühlt sich immer willkommen.
12: Hvaležen.
13: Tröster.
14: Veliko duschen.
15: Ponižen.
16: Ein unendlich großes Herz.
17: Veliko srce za vse druge.
18: Odprt, vesel, nasmejan, duhovit, globok.
19: Pomager. Denkt immer an alle.
14: Jože, veseli student, zaniman student, pa nasmejan, prijazen duhovnik.
4: Großes Herz fällt mir dazu ein.
0: Ja, das ist das, was die Menschen über Josche Andoljšek erzählen, die ihn kennen, cool, die zu ihm in die Messe gehen, die bei ihm Religionsunterricht gehabt haben. Und jetzt, das ist auch schon kurz angeklungen, hat er was Großes vor, Alexandra.
1: Er geht jetzt für ein Jahr nach Äthiopien. 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Für einige ist es überraschend gekommen, dass er sich dazu entschieden hat.
0: Wir haben gehört, für immer jung. Der Josche ist Mitte 70.
1: Ja, genau, so ist es. Und für einige der Pfarrmitglieder, gerade für die Jüngeren, war es auch ein bisschen überraschend.

0: So wird es für immer dann in Kürze.
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2: Femista pata je že a institucion. Femisa a mensch, der so viel Liebe ausstreut. Ich verstehe nicht alles, was gepredigt wird, aber man muss das nicht verstehen. Man spürt es. Es schwingt einfach so viel Wohltat und Liebe bei ihm mit, dass man einfach nur dann geht aus der Kirche raus und ist einfach frei.
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4: Er hat wirklich so ein großes Herz, gell? Und das muss er jetzt einfach machen. Und ich wünsche ihm einfach alles Gute und ich denke, er wird da drüben einfach seine Erfüllung finden. Er wird es einfach brauchen und deswegen macht er es auch.
0: Jože Andolschnik, für ein Jahr nach Äthiopien, was bewegt ihn dazu, das zu tun? Auch das hast du ihn natürlich gefragt.
4: Und ich denke, er wird da drüben einfach seine Erfüllung finden. Er wird es einfach brauchen und deswegen macht er es auch.
0: Jože Andolschnik, für ein Jahr nach Äthiopien, was bewegt ihn dazu, das zu tun? Auch das hast du ihn natürlich gefragt.
5: Das Leid der Menschen in Äthiopien ist so groß und ihre Traumata sind so vielfältig, dass es schwer ist, sie in Worte zu fassen. Ihr Schmerz hat mich tief berührt und mich verändert. Gott hat mich gefunden, als ich unterernährte Kinder erlebt habe, die dem Tod ausgeliefert sind, weil ihnen Nahrung, sauberes Wasser, Medikamente fehlen und weil sie keine Schule besuchen können. Und ich möchte im Rahmen meiner Möglichkeiten helfen und Hoffnung bringen. 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
0: Das sagt Jože Andolschnik selbst, was ihn dazu bewegt, eben diesen Schritt zu gehen, mit Mitte 70 zu sagen, ich gehe jetzt für ein Jahr nach Äthiopien, um den Menschen dort zu helfen. Natürlich, nachdem er so beliebt ist da, möchte man ihm auch einen schönen Abschied bereiten und deshalb gibt es heute um 9 Uhr eine besondere Messe in St. Egid.
6: Tako je, ob 9. uri v cerkvi svetega Egidija v Celovcu, zahvalna in poslovilna sveta maža z Jožetom Andolškom. Bei der Messe singt der Projektchor. Oh, jetzt habe ich es verraten. Jože weiß, glaube ich, noch nichts davon.
0: Ich hoffe, er hört uns nicht zu. Ausnahmsweise sage ich einmal, ich hoffe, es hört uns jemand nicht zu.
6: Gemeinsam mit Instrumentalistinnen und Instrumentalisten, unter ihnen auch der Christian Rulich. Wir kennen ihn von der Gruppe Matakustics.
7: 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Eine lange Tradition verbindet mich und den Jože schon, also war mein Lehrer im slovenischen Gymnasium und jetzt auch schon lange Jahre in Klagenfurt, weil ich ja Lehrer in der öffentlichen zweisprachigen Schule bin in Klagenfurt, haben wir schon ganz viele Messen miteinander gestaltet und das war für mich ganz eine persönliche Entscheidung, dass ich herkomme und da ein bisschen prob und da für den Jože noch einmal spiele.
0: Heute also um 9 Uhr eine besondere Messe, ein Abschieds- und Dankgottesdienst in St. Egid in Klagenfurt für Jože Andolschnik.
6: Genau, mit anschließender Agape alle herzlichst eingeladen.
0: Und wenn Sie mehr über dieses Projekt wissen möchten, die Alexandra hat alle Daten, auch wie und wo Sie spenden können. Also das alles erfahren Sie hier bei uns. Bitte gerne anrufen oder schreiben, wir geben das dann weiter.
6: Hvala lepa.

0: 6:33 Uhr, das ist Ihr Sonntagmorgen bei uns in Radio Kärnten. Und wir wollen jetzt gemeinsam, Alexandra, auf das Wetter schauen. Was erwartet uns da heute an diesem Sonntag? Es war ja in dieser Woche, gegen Ende der Woche, einmal mit einem Kälteeinbruch kurz einmal richtig ein bisschen huschi. Aber jetzt am Wochenende sind die Temperaturen so richtig wieder auf fast Sommerniveau. Wir haben heute spätsommerliches Wetter. Jetzt in der Früh, in den ersten Vormittagsstunden, da kann es noch sein, dass sich in manchen Tälern und Becken noch ein bisschen Nebel oder Hochnebelfelder halten. Aber dann erwartet uns im ganzen Land der Sonnenschein. Zeitweise gibt es ein paar dünne Schleierwolken, aber über die werden wir uns auch nicht ärgern. Auf manchen Gipfeln der Tauern kommt lebhafter Nord- bis Nordwestwind auf. Dieser Wind wird uns übrigens auch in die nächste Woche begleiten. Abseits davon spürt man den Wind aber jetzt noch kaum. Die Temperaturen erreichen 20 bis 26 Grad. Das ist für die zweite Septemberhälfte wirklich überdurchschnittlich. In 2000 Meter liegen die Höchsttemperaturen um 13 Grad.
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0: Schauen wir uns die Temperaturen noch im Detail an. Momentan in Bad Eisenkappel liegen wir bei 10 Grad.
1: Železna Kapla 10 stopinj.
0: Klagenfurt liegt bei knapp 14 Grad.
1: Celovec 14.
0: In Spital hat es ebenfalls 10 Grad.
1: Spital ob Dravi 10.
0: Und Kötschachmauten auch 10 Grad.
1: In Kötschachmauten. Das ist der Pin, das ist mein. Ich lache deswegen, weil ja. Kötschachmauten hat eigentlich offiziell keine Zweisprachige. Aber Kötschachmauten klingt wirklich entzückend.
0: Das klingt super.
1: Ja.
0: Gibt es für Malnitz eine Zweisprachige?
1: Müsste ich nachschauen, auswendig weiß ich das jetzt nicht.
0: Ja, siehst du, schauen wir die zwei jetzt einmal nach.
1: Recherchieren wir.
0: Angenehmes Aufstehen wünschen wir dir. 6 Minuten nach 6:30.

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1: An diesem Sonntag, dem 20. September 2026, ja, vieles aus unserer Kindheit, wenn wir so zurückdenken, ist uns in guter Erinnerung. Ob das Ausflüge sind, ob das Freunde sind, mit denen wir gespielt haben, ganz alltägliche Dinge, die einfach selbstverständlich waren. Journalistin Christine Heiden teilt ihre Kindheitserinnerungen mit uns in den heutigen Morgengedanken.
2: Von Stefan Zweig gibt es das berühmte Buch »Die Welt von gestern«. Ich möchte mit Ihnen in den Morgengedanken dieser Woche von der katholischen Welt von gestern berichten. Sie hat mich geprägt. Vieles habe ich hinter mir gelassen, vieles kam mir altmodisch vor, manches als zu einengend, anderes als zu moralisierend. Aber ich merke, dass diese Welt viele Spuren in mir hinterlassen hat. Einige lerne ich gerade wieder schätzen. Vielleicht, weil sie fast verloren sind? Ich beginne an unserem Mittagstisch. Da hatte die Großmutter das Kommando. Sie gab das Zeichen für das Tischgebet am Anfang und am Schluss. Ich erinnere mich, dass ich lange nicht verstanden habe, was da gebetet wird. Es wurde schnell in der Mundart in einem Singsang aufgesagt. Ich habe einfach die Laute nachgeahmt. Irgendwann wusste ich, was die Worte bedeuten. Heute erscheint mir das als Bild des Hineinwachsens in die Welt. Wir lernen durch Nachahmen und indem wir denen, die schon etwas können, vertrauensvoll folgen. Wir müssen nicht alles sofort verstehen. Vieles lernen wir langsam zu verstehen, indem wir einfach mitmachen. Das Vertrauen dazu wünsche ich uns.

0: spannenden Namen, Natalia Verboten.
1: Ja, aber hervorragende Musik.
0: Absolut. Dobry jutro, schönen guten Morgen, Kärnten. 10 Minuten sind es noch bis 7. Wir sind noch was schuldig geblieben. Wir haben gesagt, wir schauen noch Malnitz nach.
1: Malnitze. Kolkristopin, wie viel Grad hat es dort?
0: Hoppala, das 13, muss ich jetzt nochmal nachschauen. Ich glaube ein bisschen so um die 10 Grad.
1: Ja, das sitzt du bin, Malnitze.
0: Wir schauen jetzt aber gemeinsam mit Ihnen zu. Dobadan Koroschka, Dobadan Steierska, heute um 13.35 Uhr in ORF 2 mit natürlich dem Thema Schulstart an den Kärntner Schulen. Die Schülerinnen und Schüler, für viele hat wieder das neue Schuljahr begonnen, für andere das erste Mal. Wie schaut es denn an den zweisprachigen Schulen in Sachen Anmeldezahlen aus? Das habt ihr euch angeschaut.
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0: Der Bauernverein Koppler Kaja hat kürzlich sein 30-jähriges Bestehen gefeiert. Das ist ein Verein, der von Bergbäuerinnen und Bergbauern gegründet worden ist, um die Zukunft der Berglandwirtschaft in der Region zu sichern.
1: 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Ustanovljeno je bilo zaradi skrbi za prihodnost gorskih kmetij.
0: Noch ein Jubiläum gibt's, und zwar für das Haus der Kultur Schwabeck. Schwabeck, es feiert 10 Jahre Ausstellungstätigkeit. Und zum Jubiläum präsentieren sich die bisherigen Künstlerinnen und Künstler in einer gemeinsamen Ausstellung.
1: Hiša kulture v Žvabeku je praznovala 10 let razstavne dejavnosti. Ob jubileju so se na skupni razstavi predstavile umetnice in umetniki, ki so tam razstavljali v preteklih letih.
0: Steinbildhauerinnen und Bildhauer Symposium, das findet nicht weit von Völkermarkt Velikovec beim Steinbruch Bergstein in Mittertrixen. Ich probiere es. Warte, lass mich. Srednje Družnje,
1: sehr ja. Gut.
0: Bis zum 26. September hat man dann noch die Gelegenheit, den Künstlerinnen und Künstlern ein bisschen über die Schulter zu schauen und bei der Arbeit zuzuschauen.
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0: Und das K&K-Zentrum in St. Johann im Rosenthal hat seit 1. September eine neue Leitung.
1: S 1. Septembrom je Darja Miškulnik Stojanovska prevzela mesto poslovodkinje K&K-centra v Šentjanžu. Nasledila je Julio Šelandar-Ubit, ki je nova poslovodkinja Slovenske prosvetne zveze.
0: Darja Miškulnik Stojanovska hat die Leitung des K&K-Zentrums übernommen. Sie folgt auf Julia Šelandar-Ubit, die neue Geschäftsführerin des slowenischen Kulturverbandes ist. Das alles sehen Sie heute in
1: ORF 2, 13.35 Uhr, Moderierer Labo, dann ist Nadja Koischnik, moderiert von Nadja Koischnik.
0: Und bei dir bedanke ich mich ganz herzlich fürs gemeinsame Aufstehen, für die gemeinsame Stunde. Bei dir geht es jetzt weiter mit Dobro jutro.
1: Dobro jutro, und die Zeit ist jetzt aber wie im Flug vergangen. Hvala lepa, draga ute in lepo nedeljo.
0: Danke dir, Alexandra, noch einen schönen Sonntag.

0: Im Nachrichtenstudio begrüßt sie Tom Brandenberger. In Russland endet heute die dreitägige Parlamentswahl. Mit Überraschungen ist nicht zu rechnen, die Opposition wurde ausgeschlossen. Der Sieg der Regierungspartei Geeintes Russland von Präsident Putin steht damit schon fest. Kritiker des Ukraine-Krieges wollen aber zumindest symbolisch Zeichen des Protests setzen. Aus Moskau Carola Schneider.
1: Ein Abstimmungslokal im Süden von Moskau. Viele der Wähler hier wünschen sich Veränderung. Es muss sich etwas ändern, sagt ein Mann. Was jetzt passiert, führt nirgendwo hin. Eine junge Frau wünscht sich, dass es endlich Frieden gibt. Doch die einzige Oppositionspartei im Land, die offen Frieden fordert, Jabloka, wurde von der Wahl ausgeschlossen. Nun suchen kremlkritische Oppositionelle nach anderen Möglichkeiten, wie Kriegsgegner ihre Haltung ausdrücken können. So schlägt die aus der Wahl verbannte Jabloka-Partei vor, die Stimmzettel ungültig zu machen. Prominente Oppositionelle im Exil rufen dazu auf, am heutigen letzten Abstimmungstag um Punkt 12 vor den Wahllokalen zu stehen. Die sich dann bildenden Warteschlangen sollen ein sichtbares Zeichen gegen die Fortsetzung des Kriegs sein.
0: Das US-Militär hat nach eigenen Angaben bei einem Angriff auf ein Schiff in der Karibik 4 mutmaßliche Drogenschmuggler getötet. Seit Beginn der US-Kampagne gegen sogenannte Narkoterroristen sind schon mehr als 220 Menschen gestorben. Menschenrechtsgruppen sprechen von außergerichtlichen Tötungen. Zum Gesetzesentwurf für das Social-Media-Verbot für unter 14-Jährige sind bisher mehr als 160 Stellungnahmen eingegangen. Dass Plattformen wie Facebook, Instagram und TikTok in die Verantwortung genommen werden, wird vielfach begrüßt. Eingemahnt wird aber vor allem der Datenschutz bei der Altersverifikation. Die Begutachtung endet am Montag. Mit der Übergangszeit ist wohl auch die erste Erkältungswelle nicht mehr weit. Und damit stellen sich viele wieder die Frage, soll ich mich heuer gegen Grippe und Corona impfen lassen? Und wenn ja, jetzt gleich oder erst später? Katja Arthofer hat die Antworten.
2: Jetzt geht's so richtig los mit den Verkühlungen und jetzt ist auch der richtige Zeitpunkt, sich gegen Corona impfen zu lassen, sagt Maria Polke-Korinek aus dem Gesundheitsministerium.
3: Wir wissen von den letzten Jahren, dass Covid eigentlich das erste im Spätsommer Herbst kommt. Die Impfung hält einige Monate. Also wenn man sich jetzt impfen lässt, ist man bis Januar, Februar gut immunisiert.
2: Die Expertin empfiehlt dabei aber nicht nur Älteren oder Risikopatienten, sich gegen Corona impfen zu lassen.
3: Ich werde mich auch selber impfen lassen, einfach weil ich das Risiko vermeiden möchte, dass ich erkranke. Auch das Risiko reduzieren möchte, Long-Covid zu bekommen. Und das ist für jeden empfohlen ab 12 Jahren.
2: Bei der Grippe ist die Situation anders als bei Corona.
3: Dass auch die kleinen Kinder eine ganz besondere Risikogruppe sozusagen sind und hier schwere Verläufe beobachtet werden. Darum ist die Kinderimpfung so wichtig.
2: Und weil die Grippewelle normal erst zu Jahreswechsel komme, reiche hier eine Impfung im November.
0: Das waren die Nachrichten mit Tom Brandenberger. Und jetzt zum Wetter.
4: Auf 21 bis 28 Grad wird sich die Luft im Laufe des heutigen Tages erwärmen. Nebelschwaden sowie einzelne Nebelfelder, die es zum Beispiel im Klagenfurter Becken gibt, werden sich im Laufe des Vormittags lichten und dann scheint in allen Landesteilen die Sonne. Die aktuellen Temperaturen aus den Landeshauptstädten. Wien, Hohe Warte 13 Grad, Eisenstadt 13 Grad, St. Pölten und Linz jeweils 12 Grad, Salzburg und Innsbruck jeweils 11 Grad, Bregenz 14, Graz 11 und Klagenfurt 13 Grad. Bis zum Nachmittag wird es verbreitet spätsommerlich warm. Vor allem nördlich der Donau kommt mäßiger bis lebhafter Westwind dazu. Vorerst ziehen nur dünne Wolkenfelder über den Himmel. Zum Abend hin treffen dann von Tschechien her immer dichtere Wolkenfelder ein. Sie kündigen eine schwache Kaltfront an, die in der Nacht auf morgen zu den Alpen zieht. Insgesamt am meisten regnen wird es dabei im Raum Salzburg. So viel zum Wetter von Manfred Bauer.
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1: Im Nachrichtenstudio begrüßt Sie Tom Brandenberger. Am 1. Oktober tritt das neue Untersuchungsprogramm des Eltern-Kind-Passes in Kraft. Die elektronische Version musste wegen technischer Probleme um ein Jahr verschoben werden. Dadurch sind aber zwei Wochen vor der Umstellung nach wie vor viele Fragen offen. Andrea Candiola-Kimmel berichtet.
2: Das klassische gelbe Büchlein bleibt vorerst, aber für alle werdenden Mütter kommen ab 1. Oktober neue Untersuchungen hinzu. Das wirft bei der Kärntner Gynäkologin Gabriele Himmer-Perschak Fragen auf.
3: Wir werden halt diese Zusatzuntersuchungen natürlich mitmachen und dokumentieren. Derzeit müssen wir oder warten wir eigentlich erst auf dieses Zusatzheft. Wir haben es ja bisher noch nicht bekommen.
2: Die Ärztekammer spricht von einem Chaos. Aus dem Gesundheitsministerium heißt es, Frauen, die ab 1. Oktober schwanger werden, bekommen alle Informationen persönlich zugeschickt, auch die für die neuen Untersuchungen notwendigen Zusatzblätter.
1: Die Rekorddürre lässt die Ernte bei vielen Feldfrüchten noch schlechter ausfallen als zuletzt erwartet. Laut Landwirtschaftskammer könnte die Gesamtmenge bei Mais im Vergleich zum 5-Jahres-Schnitt um knapp 30% und bei Sojabohnen um über 50% einbrechen. Auch die Einbußen bei Kartoffeln liegen zwischen 50% und 70%. In Österreich könnte es heuer erstmals in diesem Jahrtausend weniger als 10.000 Asylanträge geben. Bis Ende August gab es 6.512 Anträge. Hochgerechnet auf das Jahr dürfte man damit unter der 10.000er Grenze bleiben. Laut Innenministerium war das zuletzt 1997 der Fall. Zwei Wochen nach dem Triumph der rechten AfD bei den Landtagswahlen in Sachsen-Anhalt wird heute in Berlin und in Mecklenburg-Vorpommern gewählt. In beiden Ländern geht es um Richtungsentscheidungen und beide Wahlen gelten auch als weiterer Stimmungstest für Kanzler und CDU-Chef Merz. Aus Berlin Regina Pöll.
4: Es sind zwei Kopf-an-Kopf-Rennen. Das erste in Mecklenburg-Vorpommern, Ministerpräsidentin Manuela Schwesig von der SPD gegen AfD-Kandidat Leif Erik Holm, Politologin Andrea Römerle.
5: Sie hat letztendlich gesagt, ich bin das Bollwerk gegen Blau, gegen die AfD.
4: Die SPD könnte nun doch Erste werden und künftig mit zwei Partnern weiter regieren. In Berlin lautet das Duell Linke gegen CDU. Die Bürgermeisterpartei ist etwas zurückgefallen. Für Schwarz-Rot wird es nicht mehr reichen, hingegen für ein Linksbündnis. Das brächte einen starken Linksruck. Auch für CDU-Chef und Kanzler Merz steht viel auf dem Spiel. Sollte die CDU in Mecklenburg-Vorpommern an der 5%-Hürde scheitern, dürfte der Druck auf ihn noch viel größer werden.
1: Die Wahllokale schließen um 18 Uhr, danach werden die ersten Ergebnisse erwartet. Und in Russland endet heute die dreitägige Parlamentswahl. Präsident Wladimir Putin will sich dabei seinen Kriegskurs gegen die Ukraine bestätigen lassen. Die Opposition wurde von der Wahl ausgeschlossen. Ein klarer Sieg von Putins Partei Geeintes Russland ist damit auch diesmal fix. Das waren die Nachrichten mit Tom Brandenberger. Und jetzt zum Wetter.
6: Mit wenigen Nebelfeldern hat dieser Sonntag in den Niederungen begonnen. Im Großteil unseres Landes aber scheint bereits die Sonne und es ziehen nur dünne Wolkenfelder über den Himmel. Bis zum Nachmittag wird es verbreitet spätsommerlich mit höchsten Temperaturen, die von 21 bis 28 Grad reichen. In 2000 Meter Seehöhe gibt es heute 10 bis 16 Grad. Nördlich der Donau sollte man sich auf mäßigen bis lebhaften Westwind einstellen. Zum Abend hin treffen dann von Tschechien her immer dichtere Wolken ein. Sie kündigen eine schwache Kaltfront an, die in der Nacht auf morgen zu den Alpen ziehen wird. Insgesamt am meisten regnen wird es dabei im Raum Salzburg. An ihrer Rückseite frischt lebhafter bis kräftiger, kühler Nordwestwind auf. Morgen bleibt es spürbar kühler als heute, denn der Nordwestwind bleibt uns erhalten. Regenschauer im Bereich der Nord- und Zentralalpen klingen am Vormittag wieder ab. In Niederösterreich können am Nachmittag neue Schauer auftauchen. So viel zum Wetter von Manfred Bauer.
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1: Im Nachrichtenstudio begrüßt Sie Tom Brandenberger. Für den Gesetzesentwurf zum Social-Media-Verbot für unter 14-Jährige endet morgen die Begutachtung. Bis jetzt sind mehr als 160 Stellungnahmen eingegangen. Dass Kinder beim Umgang mit Social Media geschützt werden sollen, wird vielfach begrüßt. Mehr von Nina Lehmann.
2: Positiv vermerkt wird vor allem, dass Plattformen in die Verantwortung genommen werden und bei süchtig machenden Funktionen der Netzwerke angesetzt wird. Die Zugangssperre für Kinder unter 14 Jahren ist ein bedeutsamer Schritt, um junge Menschen in einer besonders sensiblen Entwicklungsphase zu schützen, meint etwa der Berufsverband österreichischer Psychologinnen und Psychologen. Die Fachstelle für Suchtprävention Vivid betont, dass das Schutzalter bis 14 Jahre nicht ausreichend ist, denn das Gehirn entwickelt sich bis zum Alter von 25 Jahren. Manche Organisationen mahnen vor allem den Datenschutz bei der Altersverifikation und teils die Einbeziehung von Messenger-Diensten ein. Das zuständige Ministerium prüft jetzt dann alle eingegangenen Kritikpunkte und Vorschläge. Der Entwurf wird schließlich basierend auf diesem Feedback überarbeitet.
1: Salzburgs Landeshauptfrau Stellvertreter Stefan Schnöll von der ÖVP verlässt die Politik. Der 38-Jährige wird in die Privatwirtschaft wechseln. Schnöll ist in der Salzburger Landesregierung unter anderem für die Ressorts Verkehr, Tourismus und Kultur zuständig. Wer ihm nachfolgt, soll in den nächsten Tagen entschieden werden. Die drei deutschen Autobauer verlieren im Vergleich zur internationalen Konkurrenz weiter am Boden. Laut einer aktuellen Analyse sanken die Umsätze von Volkswagen, Mercedes-Benz und BMW in der ersten Jahreshälfte auf rund 284 Milliarden Euro, ein Minus von 2,9%. 15 der insgesamt 19 untersuchten Autokonzerne konnten dagegen ihre Umsätze steigern. Bei einem ukrainischen Drohnenangriff auf Moskau sind nach russischen Angaben zwei Menschen ums Leben gekommen. Zudem sei eine Ölraffinerie in der russischen Hauptstadt getroffen worden. Der Angriff ereignete sich am letzten Tag der russischen Parlamentswahlen. Die Angaben sind nicht unabhängig überprüfbar. Mit Drohne und künstlicher Intelligenz gegen Weinkrankheiten. Am Joanneum Research forscht ein Team daran, kranke Rebstöcke schneller zu erkennen, damit sie sich nicht ausbreiten. Anke Mandl berichtet.
3: Eine Drohne fliegt über die Weinreben und macht hochauflösende Bilder von den Blättern. Im nächsten Schritt werten die Forschenden die Bilder aus und markieren darauf kranke oder auffällige Stellen. Mit diesen Aufnahmen trainieren sie die KI. Sie soll später erkennen, ob und welche Krankheit eine Rebe hat. Denn die frühe Erkennung ist entscheidend, sagt Projektleiter Peter Schallauer.
4: Es gibt bestimmte Krankheiten, wo das kritisch ist, dass man das früh weiß. Zum Beispiel goldgelbe Vergilbung ist so eine Krankheit. Und das Ziel ist, dass sie im Winter eine Unterstützung haben, jetzt möglichst frühzeitig gegen Weinkrankheiten vorgehen zu können.
3: Durch das System müssen Winzer künftig nicht mehr selbst jeden einzelnen Rebstock kontrollieren. Das Forschungsprojekt läuft noch und ist aktuell auf 3 Jahre angelegt.
1: Das waren die Nachrichten mit Tom Brandenberger. Und jetzt zum Wetter.
5: Meist sonnig ist es heute. Außerdem wird es spätsommerlich warm mit Höchstwerten bis zu 28 Grad im Osten unseres Landes. Nebelreste in einzelnen Tälern sowie im Klagenfurter Becken lichten sich in den kommenden Stunden vollständig. Ab und zu ziehen dünne Wolkenfelder über den Himmel. Nördlich der Alpen sollte man sich am Nachmittag auf mäßigen bis lebhaften Westwind einstellen. Auch auf den Bergen macht sich zeitweise lebhafter Wind aus West bis Nord bemerkbar. Das Bergwetter bleibt heute jedenfalls stabil. In 2000 Meter Seehöhe gibt es 10 bis 16 Grad. Zum Abend hin treffen von Norden her immer dichtere Wolken ein. In der Nacht folgt die Regenzone einer schwachen Front, die zu den Alpen zieht. An ihrer Rückseite frischt lebhafter bis kräftiger, kühler Nordwestwind auf. Dieser Wind bleibt Ostösterreich morgen am Montag erhalten. Auf den Bergen wird es vorübergehend sogar stürmisch. Regenschauer am Alpenrand klingen rasch wieder ab. In Niederösterreich können am Montagnachmittag neue Schauer auftauchen. So viel zum Wetter von Manfred Bauer.
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1: Im Nachrichtenstudio ist Konstantin Hahn. In Russland geht am Abend die dreitägige, im Zeichen des Ukraine-Kriegs stehende Parlamentswahl zu Ende. Die Ukraine hat währenddessen in der Nacht einen der bisher schwersten Drohnenangriffe auf Russland geflogen. Zwei Menschen sind dabei gestorben. 400 weitere Menschen mussten aus einem Hochhaus in Sicherheit gebracht werden. Theresa Kulowitsch berichtet.
2: Moskau ist in Rauch gehüllt, nachdem die Ukraine in der Nacht um die 1600 Drohnen nach Russland geschickt hat. Jede dritte davon in Richtung Hauptstadt. Deren Bürgermeister spricht von einem beispiellosen Angriff und wirft der Ukraine vor, die heute zu Ende gehende Parlamentswahl stören zu wollen. Gelungen sei das nicht. Die Wahllokale haben heute früh zu den Tönen der Nationalhymne wie geplant geöffnet. Auf Videos ist jedenfalls zu sehen, wie eine Ölraffinerie in Brand steckt. Auf Social Media bestätigt der ukrainische Präsident die Angriffe. Eine der wichtigsten Anlagen der russischen Ölindustrie sowie eine Logistikanlage wurden getroffen, schreibt Zelensky. Aber auch die Ukraine steht weiterhin massiv unter Beschuss, darunter auch die Region um die Hauptstadt Kiew. Russland spricht davon, das Lager eines Drohnen- und Raketenherstellers getroffen zu haben. Angriffe hat es auch am Hafen von Odessa gegeben.
1: Der Iran signalisiert Bereitschaft zur Beendigung des Krieges mit den USA. Grundlage sei das im Juni abgeschlossene Rahmenabkommen, sagt der Generalsekretär des Nationalen Iranischen Sicherheitsrats gegenüber dem Nachrichtensender Al Jazeera. Bedingungen seien eine Beendigung des Kriegs an allen Fronten, die Freigabe eingefrorener Vermögenswerte sowie ein Ende der US-Seeblockade. Der Iran wiederum werde sich um eine sichere und gebührenfreie Durchfahrt von Handelsschiffen in der Straße von Hormus bemühen, sagte. Teheran warte nun auf eine Antwort von US-Präsident Donald Trump. In Österreich werden nach wie vor zu wenige Getränke in Mehrwegflaschen verkauft. Das zeigt ein neuer Bericht des Klima- und Umweltministeriums. Adam Michalek.
3: Rund 22% der im Lebensmittelhandel verkauften Getränke sind im vergangenen Jahr in Mehrwegverpackungen verkauft worden. Somit gibt es eine leichte Steigerung. Das festgelegte Ziel im Abfallwirtschaftsgesetz waren aber 25%. Bis zum Jahr 2030 soll der Anteil an Mehrwegflaschen sogar auf 30% steigen. Spitzenreiter beim Recycling ist das Bier. Laut Ministeriumsbericht gibt es hier mit rund 63% die meisten Mehrwegverpackungen. Schlusslicht sind Saft und Limonaden mit nur etwa 4%.
1: Mit der Übergangszeit in den Herbst kommt auch die erste Erkältungswelle. Fachleute raten dazu, sich jetzt gegen Corona impfen zu lassen. Aus den letzten Jahren wisse man, dass Covid im Spätsommer beginne, sagt die Infektiologin Paulke Korinek. Eine Grippeimpfung reicht wiederum im November, weil die Grippewelle gewöhnlich erst zum Jahreswechsel kommt. Das waren die Nachrichten mit Konstantin Hahn. Zum Wetter.
4: Der Sonntagnachmittag bringt noch einmal überwiegend sonniges und extrem warmes Spätsommerwetter mit Temperaturen um 5 bis 10 Grad über dem langjährigen Durchschnitt. Ab morgen ist es dann aber deutlich kühler, windig und wechselhaft. Derzeit ist es in allen Landeshauptstädten heiter, in Wien und Eisenstadt bei 26 Grad, St. Pölten, Salzburg und Bregenz 23, Linz und Innsbruck 22 Grad, Graz 25 sowie Klagenfurt 21 Grad. Zwischen 20 und 28 Grad liegen die Temperaturen in den nächsten Stunden und damit eigentlich auf sommerlichem Niveau. Dazu gibt es weiterhin viel Sonne, auch wenn mit lebhaftem Westwind zeitweise ein paar Wolkenfälle durchziehen. In der kommenden Nacht erreicht uns von Norden her eine Kaltfront mit dichten Wolken, einigen Regenschauern und kräftig auffrischendem Wind. Morgen Montag an der Alpen-Nordseite zunächst noch einzelne Schauer, tagsüber dann eine meist trockene und sehr windige Mischung aus Sonne und Wolken mit den meisten Sonnenstunden im Süden. Dazu deutlich kühler mit nur noch 13 bis 20, im Süden bis zu 24 Grad. So viel zum Wetter von Michael Mattern.

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1: Im Nachrichtenstudio ist Konstantin Hahn. Beim Gesetzesentwurf für das Social-Media-Verbot für unter 14-Jährige endet morgen die Begutachtung. Bis jetzt sind mehr als 160 Stellungnahmen eingegangen. Unterschiedliche Organisationen begrüßen meist das Vorhaben zum Schutz von Kindern. Mehr von Nina Lehmann.
2: Positiv vermerkt wird vor allem, dass Plattformen in die Verantwortung genommen werden und bei süchtig machenden Funktionen der Netzwerke angesetzt wird. Die Zugangssperre für Kinder unter 14 Jahren ist ein bedeutsamer Schritt, um junge Menschen in einer besonders sensiblen Entwicklungsphase zu schützen, meint etwa der Berufsverband österreichischer Psychologinnen und Psychologen. Die Fachstelle für Suchtprävention Vivid betont, dass das Schutzalter bis 14 Jahre nicht ausreichend ist, denn das Gehirn entwickelt sich bis zum Alter von 25 Jahren. Manche Organisationen mahnen vor allem den Datenschutz bei der Altersverifikation und teils die Einbeziehung von Messenger-Diensten ein. Das zuständige Ministerium prüft jetzt dann alle eingegangenen Kritikpunkte und Vorschläge. Der Entwurf wird schließlich basierend auf diesem Feedback überarbeitet.
1: In den ostdeutschen Bundesländern Berlin und Mecklenburg-Vorpommern werden heute die Landesparlamente neu gewählt. Seit 8 Uhr können die Menschen ihre Stimmen abgeben. Die Wahllokale sind bis 18 Uhr geöffnet. Umfragen lassen erneut ein Debakel für die CDU von Bundeskanzler Friedrich Merz erwarten, über dessen bevorstehende Ablöse seit Tagen heftig spekuliert wird. Einen ungewöhnlichen Einsatz hat die Freiwillige Feuerwehr Alkofen im Bezirk Everding bewältigt. Ein Reh war bei einem Feldweg in einen bis zu 7 Meter tiefen Brunnenschacht gestürzt. Eine Spaziergängerin hatte die Einsatzkräfte alarmiert, als sie das schreiende Tier bemerkt hatte. Ein Retter seilte sich ab und konnte das Reh festhalten. Mit einer Motorwinde wurden Retter und Reh nach oben gezogen. Das Reh hat nach der Rettung offensichtlich unverletzt die Flucht ergriffen. Einen neuen österreichischen Rekord gibt es im Halbmarathon. Die Niederösterreicherin Julia Mayer läuft als erste Österreicherin unter 1 Stunde und 11 Minuten. Wolfgang Eichinger.
3: 1 Stunde, 10 Minuten und 54 Sekunden ist die neue österreichische Rekordzeit im Halbmarathon bei den Frauen. Diese Zeit erzielt Julia Mayer bei der Straßenlauf-Weltmeisterschaft in Kopenhagen. Die Niederösterreicherin wird im Endklassement 38.
4: Das war das schwierigste Rennen, was ich je gehabt habe. Bin aber sehr zufrieden, weil mit österreichischem Rekord und unter 71 Minuten, das nehme ich gern mit. Ich glaube, 10. Europäerin, bin richtig happy.
3: Und es war ein Halbmarathon der Rekorde. Die Weltmeisterin Agnes Getic aus Kenia läuft 21 Kilometer in 1 Stunde 54 Minuten und 15 Sekunden. Und bei den Herren gewinnt erstmals seit 30 Jahren kein Afrikaner bei der Halbmarathon-Weltmeisterschaft. Der Schwede Andreas Almgren holt sich mit Europarekord den WM-Titel.
1: Das waren die Nachrichten mit Konstantin Hahn. Zum Wetter.
5: In den nächsten Stunden bleibt es im Großteil Österreichs überwiegend sonnig mit vorerst nur dünnen Wolkenfeldern. Erst am Abend trübt es sich von Norden her ein. Bei teils lebhaftem Westwind ist es für die Jahreszeit außergewöhnlich warm. Die Temperaturen liegen aktuell zwischen 19 Grad in Arriach und 28 Grad in Bad Vöslau. Morgen Montag im Großteil Österreichs eine sehr windige Mischung aus Sonne und Wolken. Dazu am Vormittag noch ein paar Regenschauer. Im Süden dagegen trocken und überwiegend sonnig. Damit hier bis zu 24, sonst nur noch 13 bis 20 Grad. Soviel zum Wetter von Michael Mattern.

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6: Das ehemalige steirische Industriezentrum Graz gilt heute als eines der leuchtendsten Beispiele für eine erfolgreiche und leistbare Wohnungspolitik in Europa. Doch der Weg dorthin war nicht leicht, da die Stadt noch in den 1980er Jahren unter einem hohen Anteil an Substandardwohnungen litt. 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
7: Angefangen hat eigentlich die Geschichte mit meinen Kollegen in Ernest Kaltenecker. Da habe ich noch in der Bezirksleitung gearbeitet. Der Ernst war Gemeinderat, unser einziger. Und schon damals hat die Wohnungspolitik in der KPÖ Graz eine große Rolle gespielt, weil Graz war zu dieser Zeit, das war in den 80er Jahren, die Stadt mit den meisten Kellerwohnungen für Studierende, die keine Wohnungen bekommen haben. Und von da weg hat eigentlich die Ernest Kaltenecker sich sehr stark auf das Thema Wohnen konzentriert. Und wir haben dann Mitte der 90er Jahre einen Mieternotruf aufgebaut. Eine Telefonnummer, wo die Menschen, egal welches Problem zum Thema Wohnen, zu uns kommen können, haben und kostenlose Rechtsberatungen in allen wohnungsrelevanten Fragen bekommen haben. Das haben wir damals zusammen mit dem Mieterschutzverband gemacht. Gleichzeitig hat Ernest Kaltenecker auch im Gemeinderat sich mit vielen Initiativen stark eingesetzt. Und so hat das alles begonnen. 1998 ist Ernest Kaltenecker erstmals Wohnungsstadtrat geworden, hat das Wohnressort bekommen, aber damals war es die Verwaltung der städtischen gemeindeeigenen Wohnungen. Er hat damals sofort geschaut, dass man die Mieten gegenüber dem privaten Wohnungsmarkt, gegenüber den Richtwert um 40% senkt. Und im Vorfeld zum 2003er Jahr, da ist ja die Stadt Graz Kulturhauptstadt geworden und wir sehr viele Substandardwohnungen gehabt haben bei den Gemeindewohnungen, hat er damals diese Losung aufgebracht, ein Bad für jede Gemeindewohnung, auch das ist Kultur. Und das ist ihm damals gelungen, vom Land Steiermark Fördermittel zu bekommen, um umfassende Sanierungen in einem großen Stil zu bekommen. Und da ist dann jedes Jahr ein Wohnhaus nach dem anderen umfassend saniert worden, weil noch einmal jede vierte gemeindeeigene Wohnung in der Stadt Graz war Substandard. 2005 ist dann der Ernst in den Landtag gewechselt und ich bin während der Gemeinderatsperiode als Stadträtin angelobt worden. 2008 haben wir das Mandat eben halten können bei der Wahl. Und da haben wir neben der Verwaltung der Wohnung auch den Wohnungsneubau dazu bekommen. Und da war damals eine ÖVP-Grün-Koalition und ihnen ist es damals gegangen darum, dass wir ob wir dem Budgetkapitel beim Wohnen zustimmen. Und ich habe gesagt, dem können wir nur zustimmen, wenn wir auch genügend Mittel bekommen, um Grundstücke anzukaufen, um Gemeindewohnungen auch neue zu errichten. weil es hat damals lange Wartelisten gegeben, weil der Bestand an gemeindeeigenen Wohnungen, aber auch Übertragungswohnungen, das heißt Genossenschaften verwollten das und wir ums Zuweisungsrecht, aber in Summe waren das zu wenig. Und da haben wir das erste Mal das Zugeständnis bekommen, dass wir für 500 neue Gemeindewohnungen auch die Mittel kriegen. Und so ist es dann weitergegangen, 2012 und 2017 haben wir uns ausbauen können, stimmenmäßig das Ressort haben wir gehabt bis 2017 und jetzt wieder seit 2021. Zwischendrin hat es einmal die FPÖ gehabt, die die Richtlinien wesentlich verschlechtert hat, aber die wesentlichen Säulen in diesen ganzen Zeitspanne bis jetzt ist, dass wir 1400 neue Gemeindewohnungen errichten konnten, dass wir nicht nur den Substandard beendet haben, sondern auch in den wesentlich verschlechtert hat. Aber die wesentlichen Säulen in diesen ganzen Zeitspanne bis jetzt ist, dass wir 1400 neue Gemeindewohnungen errichten.

0: ein Drittel ausmachen. Und wir haben einen Kautionsfonds schon seit langem eingeführt. Das heißt, wenn jemand am privaten Wohnungsmarkt eine Wohnung anmieten möchte, erhält er 1.000 Euro Kaution, die er dann, wenn er aus der Wohnung auszieht, natürlich wieder zurückzahlen muss und vieles mehr. Also das würde ich jetzt noch weiterführen, aber Wohnungsneubau, Grundstücksbevorratung machen wir laufend. Also wir schauen immer, dass wir in jeder Periode ca. 500 neue Gemeindewohnungen schaffen können.
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0: Man kann schon sagen, dass das auf jeden Fall mitgeholfen hat, dass die Mietpreise am privaten Wohnungsmarkt nicht komplett explodiert sind, weil wir halt sukzessive neue Gemeindewohnungen errichtet haben, weil wir die Mieten in den stadteigenen Gemeindewohnungen sehr moderat halten und kaum Erhöhungen gemacht haben. Und vor allem auch, weil wir die Einkommensgrenzen für Gemeindewohnungen sehr hoch halten. Also bei uns ist es nicht nur so, dass Familien oder Personen, die Sozialunterstützung beziehen oder AMS oder kleine Pensionen haben, wenn jemand eine Einzelperson netto mehr wie 3.000 Euro netto verdient, kann er auch um eine Gemeindewohnung ansuchen, wenn er ein Jahr in Graz einen Hauptwohnsitz hat oder seinen Arbeitsplatz in Graz hat. Und wir schließen auch von den niemanden aus, also österreichische Staatsbürger, EU-Bürger, Drittstaatsangehörige, aber Konventionsbasisinhaber können eine Gemeindewohnung bei uns bekommen. Wir haben bis jetzt noch immer, wir haben keine Wartezeiten seit 5 Jahren. Das heißt, jeder, der eigentlich ansucht, die Grundvoraussetzung erfüllt, hat innerhalb von 1, 2 Monaten eine Gemeindewohnung. Die Ansuchen steigen natürlich, ist klar, weil die Einkommen und Gehälter geringer werden bei den Leuten und viele die Sicherheit der Gemeindewohnungen schätzen, weil sie prinzipiell unbefristet sind. Und deshalb denke ich mir schon, dass es in den nächsten Jahren viele Ansuchen noch dazukommen werden. Und da müssen wir halt schauen, dass wir auch immer wieder mit dem Wohnungsneubau nachziehen können, damit eben wir nicht wieder umsteigen müssen auf ein Punktesystem und sich dadurch Wartezeiten ergeben.
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0: Also es deckt sich ziemlich mit diesem Befund am privaten Wohnungsmarkt, wenn man so im Schnitt rechnet, kommt es schon hin. Also manche zahlen sogar mehr wie 50%, manche auch 60%, je nachdem. Aber im Städtevergleich in Österreich ist auch am privaten Wohnungsmarkt die Mieten nicht am höchsten und hängt natürlich, wie gesagt, mit dem gemeindeeigenen Wohnungsbestand zusammen, aber auch, weil wir doch ein sehr großes Segment auch an reinen Genossenschaftswohnungen haben, das sind dann die 30%, wo die schon seit den 60er Jahren gibt, die ja auch durchaus günstige Wohnungen sind. Dagegen halten können wir als Kommune, indem wir preisdämpfend wirken durch den weiteren Neubau, mit dem Kautionsfonds, indem wir eine Wohnberatung auch beim Sozialamt haben. Das ist nicht unwichtig, das haben wir neu eingeführt in der letzten Periode. Das heißt, Wohnungssuchende, die sich schwer tun, aus eigener Kraft eine Wohnung zu finden, bekommen dort kompetente Begleitung und Beratung. Dann haben wir auch die Wohnungsinformationsstelle bei der Stadt Graz im Wohnungsamt. Dort kann generell jeder, egal ob er Mieter, Eigentümer ist oder eine Mietkaufwohnung ist, egal ob er Mietrechtsüberprüfung, Fragen, wo gibt's günstigen Wohnungen oder wo gibt's Hausverwaltungen, die seriös sind, bis hin zur Betriebskostenüberprüfung oder was vor allem auch seit vielen Jahren neu wir eingerichtet haben, weil das oft ein großes Problem ist, Energiekostenabrechnungen, die sind oft schwer zu lesen oder durchschaubar, warum sie gestiegen sind. Und da haben wir zwar tolle Kolleginnen, die auch nach Hause kommen, sich das alles anschauen und überprüfen. Diese Wohnungsinformationsstelle ist für alle Grazerinnen und Grazern. Und wir

0: Um eben nicht zu vergessen, den Mieternotruf seit den Mitte der 90er Jahre, der natürlich nach wie vor aufrecht ist und wo wöchentlich sehr, sehr viele Leute kommen, vor allem auch sehr viele Studierende. Und natürlich dadurch, dass wir zuständig sind, auch im Bürgermeisterbüro, in unserem Büro, jede Woche kommen zu uns unzählige Leute, wo wir helfen, eben bei der Wohnungssuche, was Günstiges zu finden, wo wir sie begleiten, etwaige anfallende Kosten für Möblierung oder auch für Kaution, wenn der Kautionsfonds nicht hilft, oder nicht ausreicht, dass wir schauen, wo kann man von dritter Seite helfen. Und im Ernstfall helfe ich auch persönlich mit, indem ich auch oft sehr viel Zuzahlungen gebe aus meinem Gehalt.
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0: Es sind knapp 5.000, also wir haben erhöht 5.000 und mit den Übertragungswohnbauten sind wir auf über 12.000 in Graz, wo wir als Stadt Graz das Zuweisungsrecht haben und bei den knapp 5.000, die verwalten wir selber und sind wir selber verantwortlich. Man muss so sehen, diese Übertragungswohnbauten ist eigentlich ein gutes Instrument, weil das Grundstück kaufte die Stadt Graz, das ist ja in öffentlicher Hand. Dann suchen wir unsere Genossenschaft, die errichtet für uns im Baurechtswege das Haus. Und wir haben die Garantie, unsere Familien und Personen dort zuzuweisen. Und wenn das Baurecht ausläuft, fällt das Objekt ins Eigentum der Stadt Graz, wenn sie es möchte. Und ich halte diesen Weg für einen guten, weil ja auch die Städte selber oft die entsprechenden Mittel nicht haben und deshalb diese Übertragungswohnbauten eine gute Möglichkeit sind, um die Anzahl des Wohnungsbestandes zu erhöhen.
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0: Wie wir für das Wohnungsressort zuständig geworden sind, also zuerst nur für die Wohnung, Hausverwaltung und dann aber auch für den kommunalen Wohnbau, wobei Sie immer wissen müssen, wir haben da keine eigene Abteilung mit viel Beschäftigten. Wenn wir die Gemeindewohnhäuser, die wir selber jetzt baut haben seit 2017, sind ausschließlich aus dem Budget der Stadt Graz und da haben wir ja auch Baufirmen beauftragt, die das für uns gemacht haben. Also das Hochbauamt ist ja abgeschaffen worden, aber wir haben den Fehler nicht begangen, dass wir städtische Wohnungen verkauft oder privatisiert haben, sondern ganz im Gegenteil. Wir haben sogar verhindert, dass das dazu kommt. Und zwar 2004 haben wir eine Volksbefragung gemacht, weil es damals in der Stadt eine Koalition gegeben hat, die halt auch Budgetprobleme gehabt haben und gemeint haben, durch den Verkauf der Wohnungen kriegen wir mal einmalig schneller Geld rein. Aber das ist immer eine kurzsichtige Politik, weil das ist dann halt auf Dauer, das Geld, also das Geld, was reinkommt, ist dann halt einmal aufbraucht, aber die Wohnungen sind auch auf Dauer weg und ich habe dann keine Möglichkeit. Also diese Fehler haben wir nicht gemacht und werden auch weiterhin unsere Gemeindewohnungen schützen. Und vor allem setzen wir nicht auf Forderungen, die eine Kommune selber nicht da stemmen kann, das muss man ja auch sagen. Die Sachen, um weiterzukommen, generell, dass die Mieten günstiger werden, braucht es ein Mietrechtsgesetz, ein modernes. Es braucht eine moderne und fortschrittliche Wohnbauförderpolitik. Und es braucht auch den Willen einer Stadt, eine entsprechende Grundstücksbevorratung im Rahmen des Flächenwidmungsplanes immer zu machen. Das heißt, wir haben jetzt für die nächsten 10 Jahre. Und das steht auch bald bei uns wieder, der Flächenwidmungsplanrevision an, schauen wir immer, dass Grundstücke, die unbebaut sind, ein gewisser Prozentsatz immer für den kommunalen Wohnbau gesichert bleibt. Das heißt, wenn der private Eigentümer das Grundstück verkaufen möchte, muss es zuerst an die Stadt verkaufen. Und die südosteuropäischen Länder oder Italien, Spanien, die haben eine ganz andere Geschichte und Historie beim Wohnen. Die haben immer viel Eigentum gehabt. Österreich ist ja das Land mit dem größten Bestand an Familien und Personen, die in Miete wohnen. Und viele Länder kennen das gar nicht und merken jetzt, dass es eigentlich ein Fehler war, war erst vor gar nicht so vielen Jahren auch der Zagreber Bürgermeister bei uns, der gefragt hat, wie wir das machen mit den Übertragungswohnbauten, weil sie so viele junge Leute nach Zagreb ziehen. Die Gemeinden bieten oft keine Perspektive am Land für junge Leute. Die ziehen jetzt in die Städte und ihnen fehlen aber in Wirklichkeit die Wohnungen in Miete, weil die jungen Leute ja auch nicht das Geld haben, um Wohnungen zu kaufen und die Immobilien ja alle viel zu teuer sind. Also nur auf Eigentum zu setzen, ist generell eine falsche Politik. Das heißt nicht, dass wir es jemandem nicht gönnen, aber in Städten ist erstens einmal der Platz begrenzt und b, können sie es einfach auch viele nicht leisten, in Zeiten, wo man halt auch nicht Erwerbsbiografien hat, die man bis in die Pension gesichert sind.
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0: Bei uns ist ein Drittel bei der Wohnungsvergabe sind junge Leute, die entweder eine Lehre haben, studieren und nebenbei arbeiten oder berufstätig sind und gerade dabei sind, immer vielleicht Partnerin kennenlernen und eine Familie, dann auch bekommen Kinder, die können ja dann auch einen Wohnungswechsel machen und eine größere Wohnung beziehen. Also unsere Gemeindewohnungen stehen ja allen diesen Bewohnergruppen zur Verfügung. Und indem wir Gemeinschaftsräume, oft auch Werkstätten bei den Wohnungen haben, bieten wir ja gute Infrastruktur. Und wir verbauen ja nicht jeden Quadratmeter. Also ich finde, unsere ganzen Gemeindewohnhausanlagen sind ist ja Generationenwohnen. Von ganz jung bis ganz alt, ist auch von der sozialen Durchmischung gut. Es ist nämlich auch wichtig, dass man Grundstücke immer in Gebieten sichert, wo kaum oder wenig Gemeindewohnungen sind. Und so steuert man am besten gegen eine Ghettoisierung vor.
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0: Wir müssen ein konsolidiertes Budget machen und in den kommenden Jahren Einsparungen vornehmen. Aber deswegen ist immer wichtig, die Schwerpunkte richtig zu setzen. Und Wohnen ist einer der wichtigsten politischen Bereiche, die wir immer so gesehen haben und auch in Zukunft so sehen werden. Und deshalb wird die Mittelverteilung auch weiterhin und künftig so sein, dass wir für Grundstücksankäufe und auch für Neubauten Mittelreservierungen vornehmen werden. Und wenn wir selber nicht bauen, dann auf jeden Fall in Zusammenarbeit mit Genossenschaften. Da braucht man natürlich wieder das Land, das stimmt, weil die Zusammenarbeit mit Genossenschaften und stabile Mietpreise zu halten, gelingt ja nur, wenn es gefördert wird.
1: 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Das Grazer Modell kann das Preiswachstum auf dem freien Markt zwar nicht gänzlich stoppen, es beweist jedoch etwas anderes. Mit einem starken öffentlichen Netz ist es möglich, die schlimmsten Mieterhöhungen erfolgreich einzudämmen und Wohnen als leistbares öffentliches Gut zu erhalten.
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1: Im Nachrichtenstudio ist Konstantin Hahn. Heute ist der letzte von drei Abstimmungstagen der laufenden Parlamentswahl in Russland. Der Sieg der Regierungspartei steht dabei schon fest. Auf dem Stimmzettel finden sich nur kremlnahe Parteien, die den Angriffskrieg gegen die Ukraine unterstützen. Die kriegskritische Opposition darf nicht antreten. Sie will aber zumindest symbolisch Zeichen des Protests setzen, Carola Schneider in Moskau.
2: Ja, die Opposition hat dazu aufgerufen, heute um Punkt 12 zum Wahllokal zu kommen. Die Warteschlangen genau zu dieser Zeit sollten dann ein stiller Protest sein gegen die Fortsetzung des Kriegs. Ich war zu dieser Zeit in einem Wahllokal im Zentrum von Moskau, aber dort war die Warteschlange kurz, nur rund 15 Menschen. Und laut Medienberichten war es auch in anderen Wahllokalen nicht viel anders. Vielleicht haben einfach viele Regimekritiker Angst, öffentlich ein Zeichen gegen den Krieg zu setzen, oder sie haben die völlig gesteuerte Wahl einfach boykottiert. Aber die wenigen, die zum stillen Protest gekommen sind, haben mir erzählt, dass das für sie sehr wichtig war. Denn es gäbe in Russland einfach keine anderen legalen Möglichkeiten mehr, sich öffentlich gegen den Kriegskurs von Präsident Putin zu äußern.
1: ÖGB-Chef Wolfgang Katzian zeigt wenig Verständnis für die Personaldebatte über SPÖ-Obmann Andreas Babler. Mit dem Auswechseln einer Person würde sich kein einziger Umfragewert verbessern, sagt Katzian in der ORF-Pressestunde. Auch für Änderungen bei den Pensionen kann sich ÖGB-Chef Katzian nicht erwärmen. In der Demokratischen Republik Kongo ist ein Impfprogramm gegen Ebola angelaufen. In der Provinz Ituri, dem Zentrum des Seuchenausbruchs, wurden zunächst Freiwillige aus dem medizinischen Personal geimpft. 20.000 Menschen sollen im Rahmen der Studie folgen. Getestet wird der Impfstoff Ervebo. Es soll untersucht werden, ob dieser gegen die im Kongo grassierende Ebola-Variante wirksam ist. Das Einwegpfand sorgt in Österreich nach wie vor für Probleme und Ärger bei Konsumentinnen und Konsumenten. In den meisten Fällen geht es um die Rückgabe bei den Automaten, die oft nicht reibungslos läuft. Mehr von Daniel Ammerhauser.
3: Von allen großen Handelsketten heißt es auf Anfrage, man nimmt alle in Österreich verkauften Gebinde zurück. Das ist auch in der Pfandverordnung geregelt. Doch immer wieder kommt es vor, dass Gebinde bei Einwurf in die Automaten nicht erkannt werden. Das liegt laut Supermärkten aber nicht daran, dass sie bei der Konkurrenz gekauft worden sind. Sollte das im Markt so kommuniziert werden, ist das eine Falschinformation. Es bleiben nur drei Gründe. Der Code ist nicht lesbar, das Gebinde ist nicht pfandpflichtig oder es wurde nicht in Österreich gekauft. Gibt es bei Automaten Probleme, muss man sich an das Personal des Supermarktes wenden, denn der Markt selbst ist laut der Pfandverordnung für den Automatenbetrieb zuständig.
1: Das waren die Nachrichten mit Konstantin Hahn. Zum Wetter.
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1: Im Nachrichtenstudio ist Konstantin Hahn. Der Iran erneuert heute die Forderungen nach Zugeständnissen der USA und knüpft sie an die Wiederöffnung der Straße von Hormus und an ein Kriegsende. Eingefrorene iranische Vermögen müssten freigegeben und die US-Seeblockade beendet werden, heißt es. David Kriegleder berichtet.
2: Der Iran müsse seine Feinde militärisch weiter zurückdrängen, bevor eine Verhandlungslösung möglich ist. Doch Diplomatie spiele eine Rolle. Das sagt der mächtige iranische Parlamentspräsident Mohammad Bagher Ghalibaf heute in einer Ansprache. Eine Botschaft an die Hardliner im Iran, die Verhandlungen ganz ablehnen. Man habe Washington die iranischen Konditionen zur Fortsetzung der Gespräche übermittelt und warte auf Antwort, so der iranische Sicherheitschef Mohsen Rezai gegenüber dem Sender Al Jazeera. Sollte der Krieg wieder aufflammen, sei man durch neue Waffensysteme bestens gerüstet. Den Druck aufrechterhalten will Teheran auch mit Hilfe seiner verbündeten Houthi-Miliz im Jemen. Die hat gestern erstmals wieder Ziele in der saudischen Hauptstadt Riad beschossen.
1: Italiens Ministerpräsidentin Giorgia Meloni hat eine Begrenzung der Zahl ausländischer Schüler pro Schulklasse angekündigt. Außerdem soll an Schulen das Tragen von Burka und Niqab verboten werden, so Meloni bei einer Veranstaltung der Jugendorganisation ihrer Partei. Die geplante Regelung sieht auch vor, dass Eltern ausländischer Schüler mit Integrationsproblemen zum Italienischlernen verpflichtet werden sollen. Beim deutschen Sportwagenbauer Porsche könnten 4000 weitere Stellen wegfallen. Beim Mutterkonzern VW wachse die Sorge, dass das bisherige Sparpaket nicht ausreiche, berichtet das Handelsblatt. Vor 2 Monaten hatte Porsche erst die Streichung von 5000 Stellen zur Senkung der Personalkosten beschlossen. Mit der Übergangszeit in den Herbst kommt auch die erste Erkältungswelle. Fachleute raten dazu, sich jetzt gegen Corona impfen zu lassen. Bei der Grippe kann man hingegen noch warten. Katja Arthofer berichtet.
3: Jetzt geht's so richtig los mit den Verkühlungen und jetzt ist auch der richtige Zeitpunkt, sich gegen Corona impfen zu lassen, sagt Maria Paulke Korinek aus dem Gesundheitsministerium.
4: Wir wissen von den letzten Jahren, dass Covid eigentlich das erste im Spätsommer, Herbst kommt. Die Impfung hält einige Monate. Also wenn man sich jetzt impfen lässt, ist man bis Januar, Februar gut immunisiert.
3: Die Expertin empfiehlt dabei aber nicht nur Älteren oder Risikopatienten, sich gegen Corona impfen zu lassen.
4: Ich werde mich auch selber impfen lassen, einfach weil ich das Risiko vermeiden möchte, dass ich Kranke auch das Risiko reduzieren möchte, Long-Covid zu bekommen. Und das ist für jeden empfohlen ab 12 Jahren.
3: Bei der Grippe ist die Situation anders als bei Corona.
4: Dass auch die kleinen Kinder eine ganz besondere Risikogruppe sozusagen sind und hier schwere Verläufe beobachtet werden. Darum ist die Kinderimpfung so wichtig.
3: Und weil die Grippewelle normal erst zu Jahreswechsel komme, reiche hier eine Impfung im November.
1: Das waren die Nachrichten mit Konstantin Hahn. Zum Wetter.
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1: Willkommen zum Journal um 5, das sind unsere Themen. Bei den Landtagswahlen in den deutschen Bundesländern Berlin und Mecklenburg-Vorpommern wird ein Debakel für die CDU erwartet. ÖGB-Chef Katzian ist gegen eine Personaldebatte in der SPÖ. Im Journalstudio begrüßt sie Konstantin Hahn. Noch eine Stunde laufen die zwei Landtagswahlen in Deutschland, in Mecklenburg-Vorpommern und in Berlin. Beide Wahlen versprechen Richtungsentscheidungen. In Mecklenburg-Vorpommern liegt in den letzten Umfragen die SPD einen Prozentpunkt vor der AfD. In Berlin zeichnet sich ein Dreikampf zwischen der Linken, der CDU und der AfD ab. Aus Berlin Regina Pöll.
2: Wer ins Rote Rathaus einziehen soll, dazu hört man vor der Stimmenabgabe Unterschiedliches.
3: Ich bin Autofahrer, deswegen wenn, dann eine CDU.
4: Ehrlich gesagt, ich wüsste nicht, wen ich wählen sollte zurzeit.
5: Da könnte ruhig ein Wechsel geben, ja.
2: Schwarz-Rot dürfte in Berlin keine Mehrheit mehr bekommen. In Umfragen hat zuletzt die Linke geführt, teilweise mit radikalen Forderungen wie Enteignungen. Sie könnte künftig mit den Grünen und der SPD regieren. Mit der AfD will keine Partei koalieren, auch nicht in Mecklenburg-Vorpommern. Dort hat Ministerpräsidentin Manuela Schwesig von der SPD den AfD-Kandidaten Leif Erik Holm in Umfragen noch knapp überholt. Die CDU muss hier um den Einzug zittern und damit im Bund auch Parteichef und Kanzler Friedrich Merz um die eigene Zukunft.
1: Der Iran signalisiert Bereitschaft zur Beendigung des Kriegs mit den USA. Grundlage sei das im Juni abgeschlossene Rahmenabkommen, sagt der Generalsekretär des Nationalen Iranischen Sicherheitsrats gegenüber dem Nachrichtensender Al Jazeera. Bedingungen seien eine Beendigung des Krieges an allen Fronten, die Freigabe eingefrorener Vermögenswerte sowie ein Ende der US-Seeblockade. Der Iran wiederum werde sich um eine sichere und gebührenfreie Durchfahrt von Handelsschiffen in der Straße von Hormus bemühen, heißt es. Teheran warte nun auf eine Antwort von US-Präsident Trump. ÖGB-Chef Wolfgang Katzian erteilt der medial kolportierten Personaldiskussion rund um SPÖ-Chef Andreas Babler erneut eine Absage. Auch wenn die SPÖ in den Umfragewerten nicht dort liege, wo es sich die SPÖ wünsche, sehe er keine Notwendigkeit für eine Personaldebatte, sagt Katzian.
6: Ich bin nur der Meinung, mit dem Auswechseln einer Person würde sich kein einziger Umfragewert verändern. Ich glaube, wichtiger ist, dass man Maßnahmen setzt und Ziele und Punkte durchsetzt, die das Leben der Menschen verbessern. Vor allem in diesen Zeiten mit hoher Inflation, mit Unabwägbarkeiten bei vielen Entwicklungen in der Welt. Und das halte ich für den richtigen Weg, um wieder stärker Glaubwürdigkeit zu erlangen und damit auch bessere Umfrageergebnisse. Mhm.
1: Sagt ÖGB-Chef Wolfgang Katzian in der ORF-Pressestunde. Die Herbsternte fällt aufgrund der Dürre in ganz Österreich noch schlechter aus als erwartet. Landwirtschaftskammerpräsident Josef Moosbrugger spricht von einer dramatischen Situation. Beim Mais werden etwa Einbußen von 30-50% erwartet. Bei Soja könnte es noch schlimmer werden. Doch auch die anderen Herbstkulturen seien betroffen, sagt Moosbrugger.
7: Wir haben bei den Zuckerrüben Ernteerwartungen und Prognosen, die von minus 30 bis minus 70, je nach Untergrund ist, genauso bis hin zu den Kartoffeln, wo wir dramatische Ernteertragseinbußen haben, die sich ebenfalls von 50-70% bewegen. Und wir haben die Sorge, dass Anfang des Jahres keine österreichischen Kartoffeln mehr vorhanden sind.
1: So Landwirtschaftskammerpräsident Moosbrugger. In der Fußball-Bundesliga verliert der LASK die Tabellenführung an Rapid Wien. Die Linzer holen in Hartberg bei einem spektakulären 3:3 nur einen Punkt, Martin Lang.
8: Die Linzer führen nach einer halben Stunde 2:0, dann sogar 3:1. Aber am Ende gelingt den Hartbergern ein 3:3 Ausgleich. Beim LASK ist man natürlich enttäuscht, Mittelfeldspieler Florian Flecker.
9: Wir müssen souveräner fertig spielen und dann machst du auch die 3 Punkte. Aber so wie wir jetzt gespielt haben, geht es nicht aus.
8: Die Linzer sind jetzt vorläufig Zweiter. 2 Zähler hinter Rapid verlieren also die Tabellenführung. Salzburg könnte jetzt ab 17 Uhr mit einem Heimsieg im Spitzenspiel gegen Sturm Graz neuer Zweiter werden. Und Ried besiegt den WRC mit 4:1.
1: Das war das Journal um 5 mit Konstantin Hahn.
0: Und nun zu Horst Sattlegger und den Kärntner Themen des Tages.
10: Schönen Nachmittag. Durch Zufall ist heute am frühen Nachmittag in einem Mehrparteienhaus in Klagenfurt-Weidmannsdorf ein erhöhter Kohlenmonoxidwert festgestellt worden. Eine Frau war in ihrer Wohnung aus dem Bett gefallen. Die Sanitäter haben zum Eigenschutz ein CO-Messgerät mit und sie haben eine leichte Erhöhung festgestellt. Die Berufsfeuerwehr hat dann im Keller einen deutlich erhöhten Wert gemessen und den Haupthahn der Gastherme abgedreht. Einsatzleiter Wolfgang Germ sagt, wenn jemand länger dort gewesen wäre, hätte das gesundheitliche Folgen gehabt. Die Frau sei aber aus einem anderen medizinischen Grund aus dem Bett gefallen. Vielleicht kennen Sie diese Situation. Jemand kommt ein paar Minuten, nachdem das Parkticket abgelaufen ist, zu seinem Auto und auf der Windschutzscheibe steckt ein Strafzettel. Einigen Hörerinnen und Hörern von Radio Kärnten ist das passiert. Sie wollten wissen, wie es mit der Toleranz bei Parktickets aussieht. Barbara Veit hat nachgefragt.
11: Kurz vorweg, jede Gemeinde und Stadt kann ihre eigenen Parkregeln bestimmen. Von einem auf den anderen Ort zu schließen, kann also schief gehen. In Klagenfurt gibt es eine gebührenpflichtige Kurzparkzone, wo ein Parkschein gekauft oder über eine Park-App gelöst werden muss. Hier gilt auch, nachdem das Ticket abgelaufen ist, gibt es 5 Minuten Toleranzzeit. Wer nur kurz etwas erledigen muss, kann in der gebührenpflichtigen Zone 15 Minuten gratis parken. Dafür muss die Ankunftszeit auf die Minute genau auf einem Zettel notiert und sichtbar hinter der Windschutzscheibe hinterlegt werden. Diana Anschia von der ÖAMTC Rechtsberatung.
12: Digitale Parkuhren sind in Österreich nicht erlaubt. Ebenfalls reicht für die gebührenpflichtige Kurzparkzone in Klagenfurt nicht aus, dass man eine Parkuhr mit nicht minutengenauer Ankunftszeit in der Windschutzscheibe hinterlegt.
11: Wichtig ist auch, nach der Viertelstunde ist Schluss. Eine Toleranz gibt es in diesem Fall nicht. In Villach kann man mit hinterlegter Ankunftszeit 20 Minuten gratis parken. Darüber hinaus ist in den gebührenpflichtigen Zonen ebenfalls ein Parkschein notwendig. Die 20 Gratisminuten werden hier aber zur bezahlten Parkdauer dazugerechnet. In der Kurzparkzone in St. Veit können Autos ebenso 20 Minuten kostenlos parken, wenn die Ankunftszeit mit einer minutengenauen Parkuhr hinterlegt ist oder auf einem Zettel notiert wurde. Wer länger parken will, braucht einen Parkschein, bei dem 10 Minuten Toleranz gelten. Eine offizielle Toleranz gibt es in Spitalandertrau zwar nicht, der Bürgermeister hält die Parkraumüberwacher aber an, kurze Überschreitungen mit Fingerspitzengefühl zu bewerten. Kostenlos kann in der Kurzparkzone von Spital für 30 Minuten geparkt werden. Hier reicht auch eine handelsübliche Parkuhr. Und wenn man einen Parkschein kauft, werden die Freiminuten angerechnet.
10: Berichtet Barbara Veit. Nach einem Monat wird die Sperre der Bahnstrecke zwischen Davis und Cemona im Kanaltal heute um Mitternacht aufgehoben. Die umfangreichen Bauarbeiten sind abgeschlossen. Damit können Passagiere ab morgen wieder die Züge zwischen Villach, Venedig, Rom und Triest nutzen. Auch der beliebte Radzug fährt ab morgen wieder. In den letzten 4 Wochen mussten die Fahrgäste ja auf Busse umsteigen. Die Mitnahme von Fahrrädern war stark eingeschränkt. Für Geschäftsleute aus Wirtschaft und Tourismus, die mit dem Privatjet reisen, wird am Klagenfurter Flughafen ein eigenes Abfertigungsgebäude gebaut. Um 1,5 Millionen Euro. Airport-Geschäftsführer Maximilian Wild betont, das sei wichtig für das Image Kärntens. Im ersten Stock entstehen zusätzliche Büros, in denen die Flughafenleitung einzieht, aber auch externe Unternehmen sollen sich hier ansiedeln.
13: Wir haben schon große Nachfrage, weil wir hören auch von Interessenten immer, dass der Flughafen ein sehr guter Standort ist und freuen uns da über viele neue Ansiedlungen von Büros, können aber auch Ordinationen sein.
10: Auch das erste Flughafengrundstück sei bereits verpachtet. Auf der Fläche soll ein privater Hangar gebaut werden. Insgesamt sollen ja 42 Hektar verpachtet werden, um Geld zu lukrieren. Mehr dazu auch in Kärnten heute ab 19 Uhr in ORF 2. 2000 Sportbegeisterte aus 24 Nationen haben heute am Amateurradrennen Carinthia 200 teilgenommen, das erstmals ausgetragen wurde. Die Strecke von Villach über Feistritz an der Drau und Zlan zurück nach Villach ist 200 Kilometer lang. Das Ziel ist es, diese Veranstaltung zum größten Amateurradrennen Österreichs zu machen, sagt Organisator Julius Rupitsch. Mehrere Landes- und Gemeindestraßen waren gesperrt, um den Weg für die Rennfahrer freizuhalten.
14: Das erfordert ganz eine enge Zusammenarbeit mit den Behörden und der Polizei, Und ja, und dann eben die Einbindung der ganzen Feuerwehren entlang der Strecke. Wir haben sehr, sehr große Unterstützung der Bürgermeister erhalten, die gemeinsam mit den Feuerwehren die Sperren in den Ortschaften entlang der Strecke ermöglichen.
15: 2000 Starter um 7 Uhr in der Früh wirklich in Villach zu haben, das ist ja von der Atmosphäre auch etwas Einmaliges.
14: Ja, die Atmosphäre war Wahnsinn. Der Mittagskogel ist gerade im Nebel gelegen und in den Minuten des Starts quasi aufgegangen. Dann die Trau, die blau glitzert, also die Stimmung war sensationell. Ja.
15: Was hört man denn von den Touristikern? Das ist ja ein großes Zeichen für die Belebung auch der Nachsaison.
14: Ja, es ist ein Riesenzeichen für die Belebung der Nachsaison. Und es ist der Startschuss eigentlich, glaube ich, für eine ganz große Ära des Amateur-Rennradsports in Kärnten. Ganz Österreich, sage ich mal, schaut zu, wie wir das hier jetzt machen, weil wir wirklich die Möglichkeit haben, das größte Radrennen Österreichs zu entwickeln. Und das Team unter uns, wir haben wirklich nur Profis, die das möglich machen.
10: Sagt Organisator Julius Ruppitsch im Interview mit Konrad Weichselbraun. Und jetzt noch zum Wetter. Spätsommerlich geht der Tag zu Ende, auch die Nacht verläuft klar bei Tiefstwerten zwischen 9 und 14 Grad. Morgen am Montag scheint die Sonne zeitweise, es ziehen von Norden her aber auch immer wieder Wolken durch, in den Tauern kann es ein bisschen regnen. Auf den Bergen ist es sehr windig, teilweise stürmisch und in manchen Tälern wird es föhnig. Der Föhn treibt die Temperaturen auf 18 bis 24 Grad, in 2000 Meter Höhe hat es zu Mittag um die 8 Grad. In Klagenfurt betrug heute die tiefste Temperatur 11 Grad, die höchste 24, das sind 3 Grad über dem langjährigen Durchschnitt. Und das war das Abendjournal von Radio Kärnten heute am Sonntag mit Horst Sattlegger.
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2: Hallo, herzlich willkommen bei unserer Sendung Unsere Wunderwelten. Mein Name ist Sabrina Schiffrer und einmal im Monat gibt es diese Sendung. Da begeben wir uns auf neues Terrain. Wir erkunden, was es in Kärnten alles für Wunderwelten zu entdecken gibt. Heute ist die Ines Kreiger bei mir. Liebe Ines, schön, dass du da bist.
3: Liebe Sabrina, herzlichen Dank für die Einladung.
2: Ja, wir sprechen heute über das Thema Entrepreneurship Education, etwas, das dich schon lange begleitet. Und du bist von der Universität Klagenfurt, vom Institut für Innovationsmanagement und Unternehmensgründung. Und liebe Ines, was fasziniert dich denn an dem Thema Entrepreneurship Education am meisten?
3: Ja, also das Thema selber ist so vor circa 8, 9 Jahren Schwerpunkt meiner Tätigkeit geworden. Was mich schon immer fasziniert hat, das Fördern von Menschen, und an der Universität Klagenfurt, da gibt es ja immer 3 Säulen, die Lehre, die Forschung und die Projekte. So hat sich sehr früh eigentlich gezeigt, dass ich in Form der Didaktik beispielsweise mit gruppendynamischen Prozessen oder auch psychologischen Konzepten mich gerne weiterentwickeln wollte. Und so bin ich 2017 auf das Thema gestoßen. Entrepreneurship Education ist noch immer so ein bisschen ein Begriff, der sehr vage ist. Man kann nicht wirklich was damit anfangen. Und vielleicht gleich zu Beginn, worum geht's? Entrepreneurship kommt aus dem Französischen und leitet sich ab vom Wort entreprendre, und das bedeutet etwas zu unternehmen. Und genau darum geht es bei diesem Thema, und das fasziniert mich auch, dass man sagt, ich möchte gerne im Zuge von Ausbildungsformaten Menschen ins Tun, ins Handeln bringen, dass sie aktiv werden, Lücken erkennen, Probleme erkennen, Herausforderungen erkennen und versuchen, Ideen zu entwickeln und das auch dann wirklich zu lösen oder erste Konzepte umzusetzen.
2: Und dieses ins Tun kommen, ins Handeln kommen, das ist, glaube ich, etwas, das du auch so in deiner Freizeit und in deinem Leben sowieso auch integrierst, weil es wäre ja wahrscheinlich komisch, wenn dann jemand darüber redet, aber selbst nichts tut und heimkommt und auf der Couch liegt.
3: Das stimmt, ja. Also so ein Motto persönlich ist in Bewegung bleiben. Verschiedenen Ebenen, einerseits privat, also ich bewege mich gern, also ich mache gern Sport, aber auch beruflich, das heißt, ich versuche immer einen Schritt weiter zu gehen, was Neues zu lernen, und gerade in der Ausbildung kriegt man auch immer etwas zurück, das heißt, man geht rein in die Gruppe, lernt sie kennen. Und im Sinne dieses generationsübergreifenden Lernens, also ich habe meine primäre Gruppe, mit denen ich arbeite, sind natürlich die Studierenden, aber im Laufe der Zeit geht es über Generationen hinweg, jetzt bis hin zur Mittelschule, und da ist es immer ganz spannend zu sehen, wie denken die Menschen, welche Sichtweisen bringen sie ein, wie verknüpfen sie Dinge und wie lösen sie Dinge, und das nehme ich dann wieder aus den Veranstaltungen mit raus.
2: Also das Motto in Bewegung bleiben ist etwas, was dich eben persönlich auch bewegt und wo du auch immer verschiedenste Sportarten machst. Wie war denn der Weg, dass du zu Unternehmertum gekommen bist? Was hast du studiert, beziehungsweise wie war da der Weg?
3: Also ich habe Betriebswirtschaft studiert mit dem Schwerpunkt Innovationsmanagement, Unternehmensgründung, und bin vor circa 20 oder schon mehr als 20 Jahren am Institut für Innovationsmanagement, Unternehmensgründung eingestiegen als Studienassistentin und so über die Jahre dann halt jetzt mittlerweile als Mitarbeiterin. Und was die Arbeit dort ausmacht und meinen Zugang ist, irgendwie konnte ich immer Projekte begleiten, eigentlich in die Praxis reingehen. Das ist auch so meine Rolle, diese Brücke zwischen Theorie und Praxis, einerseits mit den Unternehmen und den Gründungsunternehmen oder Startups, aber jetzt auch in die Schule rein. Das heißt, wir wollen von der Universität dieses Wissen, die neuesten Dinge, die es da in diesem Bereich gibt, auch in die Schulen transferieren. Und das gefällt mir. Und ein zweites Thema, das mich auch begleitet seit über 15 Jahren, ist das Thema Kreativität. Das war damals in meiner Dissertation ein Thema, da ging es darum, Kreativität in der Produktentwicklung, wie kann man das fördern, hat mich immer fasziniert. Und heute geht es darum, wie kann man die Kreativität in der Bildung fördern, in der Ausbildung, wie kann ich Lernumgebungen schaffen, damit Studierende, Schüler und Schülerinnen sich da entfalten können. Jeder hat diese Ressource Kreativität und ich denke mir, es ist wichtig, diese zu wecken, zu fördern, damit man letztendlich im beruflichen oder im privaten Leben dann auch diese Ressource nutzen kann. Das heißt, Kreativität begleitet mich und fasziniert mich und das versuche ich dann auch im Zuge dieser Veranstaltungen weiterzugeben oder einfach unterstützen zu wirken.
2: Das heißt, für dich sind am besten so Workshops in Schulen, wo man viel auch bastelt, mit den Händen arbeitet, irgendwelche Materialien verwendet und nicht nur theoretisch überlegt.
3: Ich glaube, was uns ausmacht, ist dieser spielerische Ansatz, auch Dinge zu vermitteln. Das hat auch vor circa 8 Jahren begonnen, diese Idee, spielerische Elemente in solche Workshops, Veranstaltungen zu integrieren. Und das versuchen wir mit einem Format, das nennt sich Inspire Games. Das ist ein spielerischer Ansatz zur Ideenentwicklung und ein spielerischer Ansatz noch so ein bisschen einen Schritt weiter zum Thema Geschäftsmodellentwicklung, wo es darum geht zu überlegen, wie kann man mit einer Idee Geld verdienen auch. Und wir sehen, dass dieser spielerische, interaktive Zugang, bewegungsorientierte Zugang etwas macht. Die Menschen bleiben dabei, sie sind motivierter und auch die Ergebnisse zeigen einfach, dass es ganz gut funktioniert und das ist unser Zugang der Vermittlung.
2: Und wenn du jetzt dann diese Zielgruppe von den Studierenden auf die Schüler und Schülerinnen ausweitest, gibt es da Unterschiede? Gibt es da Dinge, die bei allen gut funktionieren, unter Anführungszeichen funktionieren oder ja, von allen gut angenommen werden können? Oder sagst du, du musst da die Dinge einfach anpassen?
3: Also wir passen die Dinge an. Das Thema ist immer, es sind so aus der Erfahrung raus so 5 Jahresschritte, da tut sich sehr viel. Die Jüngeren fordern noch den spielerischen Zugang, die spielerischen Elemente. Da ist es auch ganz wichtig, fair zu sein im Umgang. Das heißt, wie werden Punkte verteilt, wie sind die Zeiten? Oft wird es ja durch Zeitslots begrenzt. Bei Studierenden ist das schon ein bisschen freier im Tun. Die sind eher auf den Inhalt schon fokussiert. Und das Spannende ist, bei den Jüngeren, das war so die Erfahrung mit der Mittelschule jetzt, mit der ersten Klasse, sehr bewegungsorientiert. Das heißt, da ist die Herausforderung, sie auch einmal zum Sitzen zu bringen, etwas Ruhe in die Klasse zu bringen. Und wenn man dann älter wird, ist man dann eher wieder gefordert, sich zu bewegen und aufzustehen und Bewegung in die Runde zu bringen. Also es sind so über die Jahre die Beobachtungen jetzt. Ja, es gibt Unterschiede. Die Jüngeren brauchen ein bisschen mehr Struktur und zunehmend braucht es dann wieder Methoden, Ansätze, wie man Struktur wegwirft und rauskommt und mehr Raum schafft. Also das ist so die Erfahrung aus den letzten Veranstaltungen.
2: Das heißt, es braucht immer dieses, einfach, dass man zwischen Struktur und Freiheit irgendwo drin ist und dass man das nachher gut in der Gruppe auch reinbringt.
3: Ich glaube, das macht das Thema Innovation auch aus, wo es ja darum geht, Ideen zu entwickeln, die umzusetzen und dann auch zu nutzen. Immer dieses Spannungsfeld zwischen Chaos und Struktur. Es braucht beides in unterschiedlichen Phasen. Und die Kunst ist es, am Weg zu bleiben, das Ziel nicht aus den Augen zu verlieren und dann beides irgendwie zu verbinden.
2: Einer eurer Schwerpunkte ist ja auch, Gründungsprojekte zu unterstützen und da ihnen einfach Handwerkszeug zu geben, wie sie jetzt ihr Unternehmen gründen, wie sie da jetzt starten können damit. Was macht es ja gerade aktuell? Gibt es irgendwelche Projekte, Programme für unsere Hörerinnen und Hörer, wo sie eventuell auch einsteigen, mittun können? Oder gibt es wieder nächstes Jahr irgendwas? Wie ist da aktuell der Stand?
3: Also es gibt ein Programm, das wurde jetzt aber schon beschlossen sozusagen mit den Teilnehmern. Das nennt sich SILK-Programm. Da geht es um soziale Innovationen. Wir haben einen Ideenwettbewerb ausgeschrieben mit dem Thema, wo gibt es Herausforderungen im sozialen, ökologischen Bereich und gibt es Ideen, diese zu lösen. Es wurden 15 Projekte oder Ideen gekürt, an einem Trainingsprogramm teilnehmen. Aber dieser Wettbewerb wird nächstes und übernächstes Jahr wieder stattfinden, immer im Frühjahr, und ist offen für Menschen in Kärnten, die Interesse haben, etwas zu verändern, etwas zu bewirken. Das ist das eine Programm. Und das zweite, ich biete im Wintersemester, sprich ab Oktober, eine Lehrveranstaltung in einem spielerischen Format an. Das nennt sich Business Model Game Inspire, wo es darum geht, auch Ideen zu begleiten, reale Ideen. Und ich bin da immer auf der Suche nach Menschen, die Ideen haben und gerne von Studierenden und mir begleitet werden möchten.
2: Mhm. Geht es auch schon für bestehende Projekte oder für bestehende?
3: In einer frühen Phase, genau. Also Sie sollten einen gewissen Reifegrad aufweisen, nicht die Idee von gestern, sondern schon auf 1 bis 2 Seiten einmal beschrieben, was es sein sollte. Und dann wird gemeinsam mit Studierendenteams an dieser Idee gearbeitet und das Ergebnis ist so ein erstes Konzept am Ende.
2: Sehr gut, das heißt für alle, die jetzt mit irgendwelchen Ideen schwanger gehen, die dann vielleicht einmal auf Papier bringen und dir dann schicken.
3: Sehr, sehr gerne.
2: Damit die Studierenden im Herbst dann wirklich praxisnahe Themen haben, weil das ist, glaube ich, auch etwas, was mich in meiner Studienzeit immer fasziniert hat, von wirklichen Praxisbeispielen zu lernen. Und ich kann mich erinnern, da haben wir einmal ein Konzept ausgearbeitet für Eisenerz, für die Gemeinde, die halt viel Abwanderung hat. Und ja, und was wir als junge Studierende damals tun würden, um diese Abwanderung irgendwie einzubremsen oder irgendwelche jungen Menschen anzuziehen oder diese oder jene Maßnahmen. Und das war dann auch sehr wertgeschätzt vom Gemeinderat und so. Also das macht dann schon etwas mit dem, wenn dann die Dinge auch umgesetzt werden.
3: Genau, also ich glaube auch nochmal, um die Brücke zu schlagen zum Thema Entrepreneurship Education. Man versucht im Rahmen dieses Zugangs mit realen Problemstellungen zu arbeiten, auch verstärkt Gründer, potenzielle Gründer und Gründerinnen zu integrieren in Form von so Rollenmodellen, um zu inspirieren zur eigenen Aktion. Und das versuchen wir auch mit diesen Veranstaltungen. Das heißt, die finden statt in enger Zusammenarbeit mit den Ideengeber und Geberinnen. Da lernt man auch diese Hürden, die Personen kennen. Das sind ja bestimmte Persönlichkeiten, die sich auf diesem Weg machen. Und das bleibt dann vielleicht auch für später, so wie es du erwähnt hast, noch im Kopf. Es gab mal ein Projekt und was man da mitgenommen hat. Ja.
2: Gut, wir machen eine kurze Musikpause. Vielleicht schon, um euch jetzt Zeit zu geben, über eure Projekte nachzudenken, über eure Ideen nachzudenken. Und dann im zweiten Teil geht es bei uns weiter in unseren Wunderwelten.

0: Ja, willkommen im zweiten Teil von unserer Sendung Unsere Wunderwelten. Bei mir ist die Ines Kreiger und wir sprechen heute über Entrepreneurship Education. Sie macht es schon sehr lange, wie wir im ersten Teil erfahren haben, Unternehmertum den Jugendlichen beizubringen. Und eines der aktuellen Projekte ist eben das Baumprojekt. Das Baumprojekt, da geht es eben darum, Sonderwuchsformen von Bäumen, die in verschiedenen Wäldern wachsen, die eben wertzuschätzen und aus denen dann auch Produkte zu generieren. Du bist am Ende dieses Baumprojekte sozusagen mit deinen Workshops mit dabei. Was ist denn das Ziel dieser Workshops? Wo geht's denn da, in welche Richtung geht's da bei dir?
1: Also meine Rolle in dem Projekt ist es, das kreative Potenzial in der Mittelschule, sozusagen mit Schüler und Schülerinnen der Mittelschule und auch mit HTL-Schüler und Schülerinnen zu aktivieren. Es geht darum, aus Beobachtungen des Waldes, aus der Analyse natürlicher Vorgänge, Ideen zu entwickeln. Einerseits zu einem Konzept, bis dahingehend zu einem ersten Produkt und Geschäftsmodell in der HTL. Das heißt, von der vagen Idee bis hin zu einem Geschäftsmodell strukturiert zu begleiten, Impulse zu geben, auf was kommt es an, das ist so mein Beitrag in dem Projekt.
0: Und die HTL-Schülerinnen und Schüler haben ja, glaube ich, dann die Aufgabe, das dann wirklich zu fertigen. Das heißt, am Schluss sollte es dann ein gemeinsames geben, wo sie dann ihre Produkte wirklich zeigen, herzeigen können. Die haben ja Werkstätten, wo sie dann die Dinge fertigen und die sind, die, glaube ich, für Innenarchitektur, werden die ausgebildet. Das heißt, ich bin schon sehr gespannt, welche Werkstücke wir dann von ihnen zu sehen bekommen.
1: Ich auch.
0: Ja, das wird dann nächstes Jahr im Ende des Schuljahres sein. Das heißt, da haben wir jetzt noch fast ein Jahr eben Zeit, das dann gut vorzubereiten, zu begleiten mit den unterschiedlichen Projektpartnern, die eben da auch beim Baumprojekt mit dabei sind. Und ihr habt ja einen ganz besonderen Ort, wo ihr das dann macht, euer Inspire Lab.
1: Genau. Also ein Projekt unseres Instituts ist das Inspire Lab. Das steht für Innovation Spirit Entrepreneurship Lab. Das Lab ist ein Kreativraum im Lakeside Park für Studierende und Schüler und Schülerinnen mit dem Ziel, Menschen einzuladen, neue Ideen zu entwickeln und diese zu visualisieren, an die Wand zu bringen, im wahrsten Sinne des Wortes. Das Inspire Lab ist ein besonderer Raum, was die Ausstattung auch betrifft. Es gibt beschreibbare Oberflächen, sprich die Wände sind beschreibbar, die Tische sind beschreibbar, mit der Idee, nichts inspiriert mehr als ein weißes Blatt Papier. Das heißt, man hat unbegrenzten Raum, seine Ideen aufzuschreiben, weiterzudenken, in der Gruppe ja, zu assoziieren. Und dieser Raum soll das ermöglichen.
0: Er ist ja auch sehr hell, hat viele Fenster. Man hat dann Inspiration von außen auch. Also man sieht in die Natur, man sieht in die Berge. Es ist ein wunderschöner Raum im Lakeside Park, der dann auch zur Inspiration eben einlädt. Und dieses Inspire, Inspirieren, diese Inspiration ist, glaube ich, etwas, was man unbedingt braucht, wenn es darum geht, neue Ideen zu entwickeln, neue Businessmodelle zu entwickeln oder sich überhaupt ein neues Konzept für Unternehmen vorzustellen.
1: Also wir haben versucht, mit dem Raum so ein bisschen ein Wortspiel zu machen. Also es ist ein Raum im wahrsten Sinne des Wortes sozusagen, er ist sehr groß mit 200 Quadratmeter. Das heißt, man hat Raum, sich zu bewegen. Und was wir beobachten ist, dass Bewegung etwas bewirkt. Das heißt, man kommt auf neue Dinge, man bleibt in Bewegung, auch was den Ideenfluss betrifft. Es ist ein Denkraum, es ist Begegnungsraum, es ist ein Experimentierraum, was auch das Thema Entrepreneurship Education ausmacht, ist, wir laden Menschen ein, Ideen zu entwickeln und auch, wenn sie nicht funktionieren, zu reflektieren, aus Fehlern zu lernen. Das heißt, es ist ein geschützter Raum, wo wir versuchen, aus bestehenden Strukturen, Denkmustern auszubrechen und Neues auszuprobieren. Und Infrastruktur macht etwas mit den Menschen, Räume wirken. Man kann selber beobachten, wenn man in Räume reingeht, sie machen was mit Menschen. Und auch dieser Raum öffnet ein bisschen das Denken, würde ich sagen, die Bereitschaft, sich auf Neues einzulassen, und auf das kommt es letztendlich an.
0: Ja, dieser Inspire Lab Raum, also für mich jedes Mal, wenn ich dort bin, es ist etwas, wo du sagst, man kann eben, man fühlt es und man kann in die Ferne schweifen und die Gedanken gehen dann gleich so sprudelnd weiter.
1: Genau, ja.
0: Und die Schülerinnen und Schüler vom Baumprojekt haben dann eben auch die Möglichkeit, in diesem Inspire Lab euch eben erstens zu besuchen und zweitens dort ihre Ideen dann selbst weiterzuentwickeln bzw. mal zu definieren und dann im nächsten Schritt weiterzuentwickeln und zu schauen, in welche Richtung es geht. Aber ich glaube, so das Ziel ist vor allem die Workshops, die jetzt stattfinden, dass sie mal die Inspiration auch vom Wald mitnehmen, von der Natur, von dem ökologischen Zusammenhang. Wie funktioniert das zwischen Baum, Pilz, Tiere, wer da immer mit dabei ist. Hat es ja jetzt wunderschöne Sendungen gegeben, eben wo die Schüler dann selbst erzählt haben von ihren Erfahrungen. Und diese ja, werden dann auch immer wieder da bei uns auf Radio Agora gesendet. Also das war jetzt einmal eine Sendung der Montessori-Schule in Treffen, die wir letzte Woche gesendet haben. Aber es gibt dann immer wieder verschiedenste Sendungen, die da bei uns in diese Richtung kommen werden, vor allem dann, wenn die Schule wieder startet im Herbst. Und ja, und da berichten dann die Schülerinnen und Schüler von ihren Erfahrungen. Wenn du jetzt so Workshops planst für die Schülerinnen und Schüler, das heißt, du bist vor allem in der Mittelschule unterwegs oder machst du mit Volksschulen auch was? Wie schaut da deine Zielgruppe aus?
1: In dem Baumprojekt ist es die Mittelschule und die HTL, aber es gibt ein Projekt im Herbst, das nennt sich Changemaker-Programm. Da wagen wir uns beziehungsweise Studierende sich in die Volksschulen vor oder gehen in die Volksschulen rein und wollen wirklich in der dritten, vierten Klasse versuchen, ein Produkt zu entwickeln und das am Ende im Rahmen eines Marktstandes auch zu verkaufen. Das heißt, beim nächsten Projekt gehen wir noch eine Stufe runter. In dem Projekt ist es die Mittelschule und die HTL, ja.
0: Das heißt, ihr seid auch immer auf neue Dinge, für neue Dinge bereit und seid dann eben in den Volksschulen auch. Das heißt, gibt es da noch Plätze, können sich da noch Volksschulen bewerben bei dir oder ist es schon voll mit den Volksschulen? Wie schaut das aus?
1: Also wir sind jetzt in der Akquise sozusagen. Also wir sprechen jetzt gegen Ende des Schuljahres die Volksschulen an. Es gab schon Gespräche, wollen dann aber mit Schulbeginn dann wirklich starten. Das Programm selbst in der Schule startet im März 2025. Das heißt, es ist ausreichend Zeit, aber im Sinne der Vorbereitung, Abstimmung, braucht es dann so erste Gespräche dann halt im September, damit man weiß, wie viele Schulen haben Interesse, wie viele Studierende brauchen wir, die gehen in Teams in die Volksschulen rein, damit man das einfach ganz gut planen und auch verschneiden kann, ja.
0: Das heißt, wenn jetzt eine Lehrerin, ein Lehrer zuhört, der sagt, ja, Unternehmertum wäre was für meine Kinder, kann sich dann bei dir melden, oder?
1: Genau, Volksschulen rein, damit man das einfach ganz gut planen und auch verschneiden kann, ja.
0: Das heißt, wenn jetzt eine Lehrerin, ein Lehrer zuhört, der sagt, ja, Unternehmertum wäre was für meine Kinder,

0: ist drinnen im Curriculum und dementsprechend können wir auch Inhalte anbieten. In Kooperation mit der Wirtschaftsuniversität Wien, die das Programm entwickelt hat, dass man da recht rasch sozusagen auch in dieses Thema einsteigen kann und dran arbeiten kann, ja.
1: Ich glaube, das ist immer wichtig, wenn es dann neue Themeninhalte gibt, die dann in den Lehrplan kommen, dass es dann ja von euch, von eurer Seite, die sich ja schon jahrzehntelang mit dem Thema beschäftigen und dieses Thema einfach von ja, von verschiedenen Seiten beleuchten können, dass es dann diese Inhalte jetzt nicht nur auf Studierendenniveau gibt, sondern wirklich dann runtergebrochen bis aufs Einfachste, dass die Kinder damit auch was anfangen können.
0: Ich glaube, das ist die Kunst, vom Komplexen hin auf die Zielgruppe, auf die Lernenden, das runterzubrechen. Und ich glaube auch so ein bisschen die Herausforderung für die Studierenden dann, Dinge zu erklären, Begriffe zu erklären. Aber wie gesagt, das ist ein Konzept von der WU und die haben schon einiges an Vorarbeit geleistet. Dort haben heuer über 100 Volksschulen teilgenommen und es hat sehr gut funktioniert. Wir können darauf rückgreifen und das ist natürlich eine Erleichterung in der Umsetzung, wie alles immer selbst zu entwickeln.
1: Also wow, das ist wirklich eine hohe Zahl, 100 Volksschulen, die in Wien da mitgemacht haben.
0: 2017 hat das Programm gestartet und in Wien explodiert es. Und es gibt auch andere Universitäten, in Graz machen sie auch mit. Also es streut jetzt in die Bundesländer, wird ausgerollt und wir freuen uns einfach, dass wir es auch ausprobieren können und pilotieren können im Herbst. Ja.
1: Sehr schön. Das heißt, im Herbst werden noch nicht 100 Volksschulen bei uns mitmachen.
0: Nein, wir starten klein und fein und wenn das für alle Beteiligten passt, dann natürlich soll es größer werden. Ja.
1: Schöne Pläne hier, wo man sich eben als Volksschule sehr gut beteiligen kann. Gut, wir machen wieder eine Musikpause und hören uns dann im dritten Teil unserer Sendung, unsere Wunderwelten, wieder.

0: Ja, wir sind im dritten Teil von unserer Sendung Unsere Wunderwelten. Wir sind zusammen mit der Ines Kreiger vom Institut Innovationsmanagement und Unternehmensgründung der Uni Klagenfurt. Und die Ines hat uns jetzt schon einiges erzählt von ihren unterschiedlichen Projekten, vor allem im Bereich der Bildung, wo es darum geht, das Unternehmertum an die Schulen zu bringen, beziehungsweise einfach Menschen zu inspirieren, ihre eigenen Ideen umzusetzen. Ja, und dieses Inspirieren, die eigenen Ideen umzusetzen, ich glaube, das hat jedes Kind irgendwie in sich, wenn es dann irgendwie sich was überlegt und es wird gerne einen Roboter bauen oder keine Ahnung, mein Sohn kommt dann immer mit neuen Ideen und das ist der Roboter so und so und den würde ich jetzt gerne bauen. Und dann denkst du so als Mutter so, okay, da brauchst du jetzt aber eigentlich, wenn du es jetzt wirklich umsetzen willst, ja, 100.000 verschiedene Bauteile erstens einmal, zweitens das Wissen, wie das alles zusammengebaut wird, drittens brauchst wahrscheinlich irgendwelche Anleitungen und ja, also da ist man dann oft überfordert und sagt, ja, es wäre schön, wenn du das baust, aber irgendwie ich jetzt in dem Moment habe jetzt, weiß ich nicht, selbst Dinge zu tun und ja, also irgendwie wäre es so schön, irgendeinen Ort zu haben, wo man hingehen könnte und dann sagen kann, okay, da kannst du jetzt deinen Roboter bauen oder da kannst du jetzt deine Idee umsetzen, egal ob es jetzt ein Roboter bauen ist oder sonst irgendwas, gell? Mhm. Gibt es so einen Ort in Kärnten? Was wäre das?
1: Ja, also wir bei uns im Inspire Lab, wo es darum geht, eben einen Kreativraum anzubieten, versuchen solche Prozesse zu begleiten. Mhm. Und gerade das Thema eben, es gibt sehr viele Ideen zu Beginn, aber nicht jede Idee gelingt oder hat Erfolgspotenzial, das durch so ein bisschen ein Werkzeug oder Methodenset zu unterstützen, dass man recht früh dann auch erkennt, macht die Idee Sinn beispielsweise, wo muss man was verändern, so ein bisschen auch die Sicht öffnet, was gibt's bereits am Markt, vergleicht, wie kann man es vielleicht noch besser machen, wie kann man Dinge kombinieren. Und das versuchen wir im Sinne der Vermittlung, das heißt, es braucht so ein bisschen ein Wissen, es braucht Fähigkeiten, es braucht Fertigkeiten, eine Idee auch weiter zu transportieren, damit es nicht nur bei der Idee bleibt, sondern bis hin zum Konzept weitergeht.
0: Ja, und ich glaube, im Lakeside Park ist ja grundsätzlich ein guter Ort, dann solche Dinge weiter zu begleiten. Aber ich glaube, es geht auch darum, dass man diese Kreativität der Kinder einfach leben lässt. Und dass man nicht sagt, okay, ich kann es jetzt nicht oder ich bin jetzt überfordert mit dem, sondern dass man dann einfach Wege und Mittel findet, wie es vielleicht funktioniert, dass die Kinder dann in solchen Programmen, von denen du jetzt erzählt hast, oder in anderen Programmen dann wirklich Raum und Zeit haben, ihre Ideen umzusetzen, weil sie sprudeln ja nur so davon. Ja,
1: genau. Also wir versuchen zu ermutigen, diesen Weg zu beschreiten und Dinge auszuprobieren. Und das macht auch so ein bisschen diese unternehmerische Denkweise aus, dieses Mindset. So wird es bei uns auch genannt, Entrepreneurial Mindset. Das heißt, neugierig zu sein, initiativ zu sein, Dinge auszuprobieren und diese auch umzusetzen, sich zu überlegen, was kann man verbessern, beispielsweise, wenn es nicht beim ersten Durchgang funktioniert. Das ist so eine Haltung, die wir mitgeben wollen. Und wir glauben, das braucht man immer. Das heißt, nicht nur im beruflichen Leben, sondern auch im Alltag. Einfach Dinge voranzutreiben, aktiv zu sein und den Mut haben, auch alte Denkweisen, Denkmuster zu verlassen. Ja.
0: Mhm. Ja, schön, wenn es bei euch solche Räume gibt und so Kinder eben in ihrer Kreativität und in ihrem eigenen Denken gefördert werden, weil ich glaube, das ist total wichtig, was irgendwie so jetzt auch, wenn wir in die Zukunft blicken und so einmal überlegen, was braucht unsere Gesellschaft oder das Unternehmertum ist, glaube ich, immer etwas gewesen, das Neues in die Welt bringt und schaut, okay, wo gehen wir als Gesellschaft hin und was ist da unterstützend?
1: Genau, also hinter Neuem stehen Menschen. Das heißt, Menschen, die sich aktiv mit Dingen auseinandergesetzt haben. Innovationen entstehen durch Menschen. So gäbe es heute keine Medikamente, keine Autos, wenn nicht Menschen dahinter Ideen gehabt hätten, die sie dann weiterdenken und auch umsetzen. Und ja, genau darum geht es eigentlich, den Mut zu haben, Ideen voranzutreiben. Und wir glauben, dass es wichtig ist, eben früh zu beginnen. So wie man rechnen, schreiben lernt, diese Grundfertigkeiten, glauben wir auch. Und so wird es auch mittlerweile verstanden, dass Entrepreneurship an sich auch eine Kompetenz ist, eine Schlüsselkompetenz, die man neben Rechnen, Schreiben, wie auch immer, auch braucht, um ja voranzukommen im Leben.
0: Mhm. Genau. Und dieses Gesellschaft gestalten ist ja noch einmal ein Thema, wo ihr mit Social Entrepreneurship, also mit unternehmerischen Ideen im Bereich von, wie kann man jetzt unser Zusammenleben gut verbessern, wie kann man aber auch im Umweltbereich was tun, also dass man da wirklich auf die aktuellen Themen schaut und dass man da Hilfestellungen gibt bei solchen Projekten, die oder Ideen am Anfang noch, die Menschen im Kopf haben, die sie dann zu Projekten machen und dann zu Unternehmen machen können. Da gibt es ja auch schon Beispiele, die durch eure Begleitung dann in Kärnten jetzt aktuell da sind von euren letzten Programmen, die durch eure Begleitung dann gut auf den Boden gebracht wurden.
1: Ja, Nachhaltigkeit als Thema berührt uns persönlich alle. Deswegen versuchen wir auch, dieses Unternehmerische mit der Nachhaltigkeit zu verbinden. Und das sei es jetzt in Form von Ideenwettbewerben, wo wir versuchen, diese Themen aufzugreifen, zu sensibilisieren, aber auch in der Schule mit gewissen Formaten. Ausgangspunkt dort sind die SDGs, die Ziele für nachhaltige Entwicklung. Das sind so Impulse für die Schüler und Schülerinnen, wo wir sagen, gibt es in diesen Bereichen beispielsweise Leben an Land, Leben unter Wasser, Bildung, gibt es von eurer Seite Ideen, was man tun könnte? Und wir sehen, es gibt sehr viele Ideen, auch im schulischen Kontext, im regionalen Kontext, wo die jungen Menschen Ansatzpunkte sehen, da könnte man was machen. Und wir wollen einfach anstoßen, den Impuls geben, dass wir mal drüber nachdenken und idealerweise in Form eines Schulprojektes dann auch weiterdenken und umsetzen.
0: Ja, also für die ganzen Schulprojekte, die jetzt starten, aber auch für die anderen Projekte, die dann wieder im Herbst starten und mit den Studierenden dann gemeinsam umgesetzt werden, wünsche ich euch auf alle Fälle viel, ja, wie soll man sagen, viel Neues, viel neue Ideen und viel Spielraum, Dinge auszuprobieren, die es einfach ja vorher noch nicht gegeben hat. Weil ich glaube, dadurch kann das Neue geboren werden und so geht es ja dann irgendwie weiter. Wenn jetzt ein Lehrmaterial ausgearbeitet wird für Volksschulen, das ist jetzt nicht etwas, was ihr jetzt einmal verwendet, sondern es ist ja etwas, was ihr dann wahrscheinlich den Volksschullehrern zur Verfügung stellt und sagt, das könnt ihr jetzt weitergeben oder in euren nächsten Klassen auch weiter so durchführen. Und ich glaube, das ist etwas, wo das ja Wissenstransfer von der Uni dann in die Schulen beziehungsweise dann über die Schulen, über die Eltern dann in die Familien kommt.
1: Genau. Also das ist auch unsere Vision sozusagen. Wir wollen das Wissen weitergeben, transferieren. Und es gibt ein Format, das nennt sich Inspire Games, hat auch mit dem Inspire Lab zu tun. Da gibt es ein Handbuch, da gibt es ein Spielbrett, Spielkegel, alles Mögliche, das sich Schulen ausleihen können. Und wo wir versuchen, gemeinsam dieses Lehr- und Lernformat zu trainieren und dann können sie es auch in der Schule alleine umsetzen.
0: Also ich glaube, jetzt haben wir ganz viele Infos von dir gekriegt, ganz viele Anknüpfungspunkte auch für Lehrende. Also wenn das Thema jetzt für jemanden, der zuhört, interessant ist, bitte gerne Kontakt aufnehmen mit dem Institut für Innovationsmanagement und Unternehmensgründung, mit der Ines Kreiger, die sich eben genau in dem Feld eben gut auskennt. Gut, danke dir, liebe Ines, dass du heute da warst bei uns und dass du uns jetzt so umfassend erzählt hast, was eure neuen Projekte sind und in welche Richtung es eben geht, auch welche Rolle ihr eben in diesem Baumprojekt habt. Und ja, ich wünsche dir alles, alles Gute, alles Liebe für die neuen Themen, für die neuen Projekte und in diesem Wissenstransfer zu den Schulen einfach da einen guten Weg findest.
1: Dankeschön.
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Ja, hallo und herzlich willkommen bei For Those About to Rock auf Radio Agora 105,5, dem freien Radio, heute mit meiner Wenigkeit, dem Aaron Olsacher. Und ja, eine Band, die mich wohl so beeinflusst hat wie kaum eine andere in dem, was ich als Musiker machen will, wie ich als Musiker klingen will und welche Musik ich überhaupt machen möchte und auch mag, sind Architects. Und die haben vor nicht mal einer Woche am Mittwoch einen neuen Song rausgebracht, Machine. Und ja, anlässlich dessen habe ich mir gedacht, wir nutzen den Release für eine fast zweistündige Reise durch das Schaffen der Band aus Brighton. Vom extremen Mathcore bis jetzt, bis zum jetzigen gigantischen Arena-Rock, wenn man so will, hin. Ich habe euch jetzt gleich mal ein paar Songs mitgebracht, unter anderem, wie gesagt, den neuen Song. Und zwar hört ihr jetzt Architects mit Machine und Seeing Red vom zuletzt erschienenen Album. Danach Bring Me the Horizon mit Darkside und Spirit Box mit Cellar Door. Und ein kleiner Ausblick auf den zweiten Block, da geht's dann zurück, wo alles begann. Also jetzt mal viel Spaß mit den ersten vier Songs. Ich spiele euch immer vier Songs. Wenn euch das gefällt, lasst uns bitte einen Like da. 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Playlist, Songs zum Nachhören, Interviews und. Schaut da rein. Und gleich ein Shoutout zu Beginn der Sendung. 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Und ja, da könnt ihr Gleichgesinnte treffen, die Rock und Metal hören. Da könnt ihr aber auch als Band eure Musik promoten oder MitmusikerInnen finden. Da könnt ihr einfach Spaß haben und coole Leute treffen. Schaut vorbei.

Ja, Spirit Box mit Cellar Door, ein absoluter Banger. Habt ihr jetzt hier gehört, bei For Those About to Rock seid ihr gelandet und bei meiner Wenigkeit Aaron Olsacher. Und ich spiele euch jetzt ohne viel Kommentar gleich mal den zweiten Block aus unserem Architect Special. Und zwar hört ihr jetzt in umgekehrter Reihenfolge August Burns Red mit Composure, Carry On von Parkway Drive, Alpha Omega von Architects vom Daybreaker Album und Early Grave vom Hollow Crown. Viel Spaß und Rock on!

Ja, ihr habt's gehört. Matt Greiner war bei uns schon im Interview und das gibt's auf unserem YouTube-Channel. Den Link dazu findet ihr auf linktree.com/FT80Rock oder sucht einfach FT80Rock auf YouTube. Interview Matt Greiner, ihr werdet's finden. Sehr cooler Dude, sehr coole Band, August Burns Red. Und das habe ich euch jetzt gespielt in einer Spezialsendung zu Architects. Und warum habt ihr das jetzt gehört? Naja, die Phase ist 2009 bis 2012. Architects etablieren da ihren typischen Vocal Style und die komplexen Taktarten werden Vorbild für alles im Bereich Metalcore später, muss man sagen. Und Daybreaker hat erstmals stärker gesellschaftskritische und politische Texte eingeführt. Sehen wir dann auf den kommenden Alben noch mehr. Und jetzt gleich Ausblick auf den dritten Block. Da geht's zum Durchbruch, also zur Weltspitze. Die Ära Lost Forever, Lost Together und All Our Gods Have Abandoned Us. Das war das Album, das mich einfach gehookt hat. Ab da war ich Die Hard Architects Fan. Ich hoffe, euch geht's auch so. Und geschrieben vom leider verstorbenen Gitarristen und Hauptsongwriter Tom Searle. Sein Bruder ist immer noch Schlagzeuger der Band. Und ja, was das mit der Band gemacht hat, darüber sprechen wir gleich noch ein bisschen. Aber jetzt erstmal wieder Musik. Und zwar hört ihr jetzt den dritten Block, die Goldene Ära und das Vermächtnis von Tom Searle, 2014 bis 2016. Und in umgekehrter Reihenfolge sind das dann Gone with the Wind vom All Our Gods Have Abandoned Us, A Match Made in Heaven, same Album, Gravedigger und Naysayer vom Lost Forever, Lost Together. Viel Spaß und Rock on.

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9: Au! Ihr habt's gehört. Ihr seid bei For Those About to Rock gelandet. Hier auf Radio Agora 105,5. Heute führt euch durch die Sendung euer Chorknabe Aaron Olsacher. Und um was geht's in der heutigen Sendung? Naja, das ist eine Spezialsendung zu Architects. Ihr habt jetzt gehört Naysayer, Gravedigger, A Match Made in Heaven und Gone with the Wind. Ja, das emotionale Zentrum der Band ist leider 2016 an Krebs verstorben. Tom Searle, der Gitarrist und auch einer der Main Songwriter. Und Gone with the Wind war einer seiner letzten Songs und das ist auch ein Wendepunkt der Bandgeschichte gewesen. Man hat immer gemerkt, wenn sie Gone with the Wind live gespielt haben, dass der Sam Carter wirklich, der Sänger, sehr kämpfen muss. Es einfach so emotional berührend ist, dieser Song für die Band. Er hat in Interviews gesagt, das war einfach auch der Text von Tom Searle und man, wenn man den Text liest, man merkt einfach, dass er über den Tod und das Sterben schon sehr nachgedacht hat und das musikalisch und textlich verarbeitet hat. Ja, und ja, this hits different, muss man sagen. Die Frage, die sich dann gestellt hat im vierten Block, wie macht man nach so einem Verlust weiter? Der Befreiungsschlag, kann man dann sagen, spätestens mit Doomsday auf Holy Hell und der Blick auf die Evolution vom gesamten Genre, maßgeblich beeinflusst unter anderem auch durch Bring Me the Horizon und That's the Spirit, was nach Architects dann den Metalcore wiederum neu definiert hat. Aber dazu mehr im vierten Block. Ihr hört jetzt Doomsday und Hereafter. Und von Bring Me the Horizon Throne und von Bad Omens Like a Villain. Viel Spaß und Rock on.

Like a Villain von Bad Omens. Ja, der Paradigmenwechsel im Metalcore. Bring Me the Horizon ebnen 2015 den Weg für elektronische Einflüsse, gigantische Refrains, Synth-Pads im Genre und auch Architects öffneten ihren Sound dann, wie soll ich sagen, moderneren Klangwelten. Damit auch schon der Ausblick auf den Block 5, die For Those That Wish To Exist Ära 2021 und wie gesagt der Wandel vom reinen Metalcore, vom ganz typischen grantigen Metalcore zu orchestralen und ja, Industrial und Electronic Elementen beeinflussten Metalcore, wenn man so will, moderner Metalcore. Alle Bands machen das jetzt. Es war für mich gefühlt so nach All Our Gods Have Abandoned Us, spätestens nach dem Album, wollte jede Band so klingen wie Architects. Manche haben es besser gemacht, manche weniger gut. Und dann nach That's the Spirit, spätestens nach That's the Spirit, vielleicht auch schon nach Semper Eternal, wollten alle so klingen wie Bring Me the Horizon. Und irgendwie ist das dann verschmolzen. Sagen wir mal so. Hört selbst. Ihr hört jetzt im nächsten Block dreimal Architects und einmal Bring Me the Horizon in umgekehrter Reihenfolge Teardrops von Bring Me the Horizon und davor Tear Gas, Meteor und Animals von Architects. Viel Spaß und Rock on!

Teardrops von Bring Me the Horizon. Und wer jetzt in dem Block bei Teargas nicht irgendwie an Bands wie Rammstein erinnert worden ist, vom Gitarrenriff her, von der stampfenden Rhythmik, dem kann ich auch nicht helfen. Also da merkt man definitiv, dass die Klangwelt sich sehr verändert hat von Architects. Und wir kommen jetzt zum Block 5. Animals war der kommerziell erfolgreichste Track für Architects und zeigt eben auch schon die neue Ausrichtung. Industrial Beats, fette Riffs, stadiontaugliche Refrains. Und Ausblick auf Block 6 wäre an dieser Stelle der nächste Schritt. Die direkte Zusammenarbeit mit Jordan Fish, der war eben Ex-Bring Me the Horizon Keyboarder und Produzent, und das hört man dann auch bei Singles wie Curse, wo er als Co-Writer und Produzent dabei war, und bei modernen Hybrid-Sound-Songs, ich sage einfach moderner Metalcore, Post-Hardcore, und ja, auch dazu Wegbegleiter Bands wie Sleep Token, die auch eine ganz neue Klanglichkeit reingebracht haben. Ihr hört jetzt also von Architects Curse und Everything Ends vom zuletzt erschienenen Album, und von Sleep Token vom neuesten Album habe ich euch Provider mitgebracht. Viel Spaß und Rock'n'Roll.

Ja, und da klinke ich mich schon wieder ein über Provider von Sleep Token. Auch eine meiner absoluten Lieblingsbands. Ich glaube, die Bands, die einfach eine ganz neue Klangwelt etablieren. Sleep Token wie keine andere Band, ein Genre-Mix aus ja R&B, Pop mit sehr chantigem, modernen Metal. Absolut wahnsinniges Schlagzeug vom Drummer 2. Unglaubliche Band. Also wer Sleep Token jetzt zum ersten Mal gehört hat, macht einen Deep Dive und kehrt nach Monaten aus der Klangwelt von Sleep Token das erste Mal wieder zurück. Unglaublich gute Band. Und die hat natürlich dann auch die Klanglichkeit des ganzen Metalcore, modernen Metal beeinflusst. Ja, das war wie gesagt die Zusammenarbeit jetzt von Architects am zuletzt erschienenen Album The Sky, The Earth and All Between. Und ja, das sind einfach wahnsinnig coole Songs drauf und da haben sie, wie gesagt, zusammengearbeitet mit dem Jordan Fish, der bei Bring Me The Horizon war und auch wo der zu Bring Me The Horizon gekommen ist, da hat sich auch deren Sound sehr verändert. Gut, die Verschmelzung von modernem Metal, elektronischen Einflüssen und Pop-Sensibilität habe ich hier aufgeschrieben. Ja, haben wir schon besprochen, macht Sleep Token auch. Und vor allem Curse hat mich da einfach, wow, umgehaut. Hat die Härte zurückgebracht, die mir am Album davor ein bisschen gefehlt hat. Gepaart mit eben den modernen Produktionstechniken von Jordan Fish. Und damit ist natürlich der Block 7 leider auch schon die Zielgerade der heutigen Sendung. Ich spiele euch jetzt einen neuen Song, das restliche zuletzt erschienene Album The Sky, The Earth and All Between könnt ihr natürlich selbst hören. Ihr hört jetzt Black Hole und dann beschließen wir die Sendung mit einem absoluten Epos der Band Memento Mori vom All Our Gods Have Abandoned Us und der Song ist 8 Minuten lang, das heißt, ich werde mich dann dazwischen kurz einschalten und mich von euch verabschieden. Jetzt erstmal viel Spaß mit Black Hole und wie gesagt, alle Infos zur heutigen Sendung linktree/ft80 rock. Rock on!

Ja, und bevor Architects da wieder loslegen mit ordentlich Blastbeats und Geschreie, sage ich danke, dass ihr heute dabei wart bei meiner Spezialsendung zu einer meiner absoluten Lieblingsbands Architects und ihrem Oeuvre. 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Alle Infos dazu und auch zur Sendung gibt's auf linktree.com/ft80rock. Lasst uns auch einen Like auf unseren Socials da, das wird uns freuen. Wie gesagt, linktree.com/ft80rock. Danke und bis zum nächsten Mal bei For Those About To Rock. Tschüss, tschüss.

0: Hallo, hallo, liebe Filmfreunde und willkommen zu einer neuen Sendung von The Watchmen Movie News, Reviews and
1: More.
0: Ja, danke, Lukas und Martin, dass ihr mit mir wieder live, na, doch nicht live,
1: fast live.
0: recorded im Proberaum seid.
1: Ja.
0: Wo wir diese Sendung tapen. Gefällt mir ganz wahnsinnig. Jetzt habt ihr auch unseren neuen Proberaum endlich einmal gesehen.
1: Richtig.
0: Ja. Das ist schön. Ja, wir nehmen eine Sendung im Vorfeld auf. Warum? Weil wir uns etwas gönnen. Als Cineasten, die wir sind, gibt es nämlich einen Sonntag, an dem eine Sendung stattfinden soll, wo allerdings ein Herr-der-Ringe-Marathon im Kino läuft.
1: Richtig.
0: Und das können wir uns als ja, ausgewiesene Herr-der-Ringe-Fans nicht entgehen lassen. Deswegen gibt es heute eine pre-recordete Sendung und wieder mal ein Turnier. Lieber Martin, du bist unser Turniermeister, unser Master of Ceremony.
1: Yes.
0: Wie läuft das Ganze ab?
1: Also, unsere Turniere haben folgenden Inhalt. Grundsätzlich 32 Filme oder Dinge aus der Filmwelt treten gegeneinander an. Wir schicken dann in Duellen quasi jeweils eine Runde weiter nach dem Mehrheitsprinzip. Und bis zum Schluss dann ein Sieger feststellt. Das Ganze haben wir schon zu sehr vielen Themen gespielt. Von Sommerblockbustern angefangen bis zu beste, schlechte Filme oder Filme, die man möglichst nicht mit seinen Eltern gemeinsam anschauen sollte und so weiter. Also wir waren da schon sehr fantasievoll unterwegs. Und fürs heutige Turnier haben wir uns ein Thema vorgenommen, das eigentlich zweiteilig ist. Also ihr hört da jetzt Teil 1 dieses Turniers. Der Teil 2 kommt zu einem anderen Zeitpunkt. Da lasst euch mal überraschen, was wir dann machen wollen. Aber wir wollen heute einmal ein bisschen in die Finanzen abtauchen. Wir machen einmal ein bisschen Business-Seite von Film machen. Keine Sorge, es wird nicht trocken werden. Wir werden uns da die größte Mühe dafür geben. Bei uns ist es sowieso nicht ganz so trocken aktuell. Nee. Es passt gut. Das ist der große Vorteil, wenn wir einen Proberaum aufnehmen. Da dürft man nebenbei was trinken. Aber wir haben ja da in unseren Reihen mit dem Lucky. Ja, quasi, wenn ihr auf Nummer sicher gehen wollt, dann wisst ihr, wo ein Lucky findet in Klagenfurt, einen Experten für die Finanzen mit. Ja, unser Versicherungsberater und Mädchen für alles. Und da habe ich mir gedacht, den muss ich ein bisschen reinholen. Ich brauche da ein bisschen tiefe Diskussionen.
2: Ja, das passt schon gut.
1: Und es soll in diesem Turnier heute gehen um die Finanzseite von Filmen. Wir wissen ja oft einmal, kann es ja passieren, dass du dir in Produktionsstudios einen Film ausdenkst, den möchte man gern machen, aus dem oder dem Grund. Und das möchte nicht so wirklich funktionieren. Plötzlich kommt man drauf, ui, da steht jetzt ein richtiger Flop vor unserer Haustür und wir wissen eigentlich alle nicht so wirklich, warum das so ist. Oder vielleicht haben wir eine Idee, aber wir wollen es nicht wahrhaben. Und darum soll es gehen. Ich habe mir 32 Filme ausgesucht, die aus mehr oder weniger offensichtlichen Gründen nicht funktioniert haben am Box Office und hätte gern von euch oder von mir und von uns dreien die Frage beantwortet gewusst, bei welchem Film verstehen wir denn das eigentlich am besten? Wo verstehen wir das am besten, dass die Nummer so nicht funktioniert hat?
0: Mhm.
1: Okay?
0: Spannend.
1: Also, wo können wir aufs Konzept schauen oder auf den Release schauen oder auf gewisse Dinge schauen, die den Film umgeben haben und sagen, naja, es war eigentlich schon mit Ansage ein Bauchfleck. Also das hätte man sich vielleicht gleich schon sparen können. Um das soll es nicht. Es soll nicht darum gehen, welcher Film von den jeweiligen zwei der bessere ist. Und das geht's nicht. Sondern es geht darum, dass wir sagen, da verstehen wir es, warum das so nicht funktioniert hat. Okay?
0: Ja.
1: Das ist einmal ein bisschen ein anderer Engel auf das Ganze.
0: Ah,
1: das
0: super Sache.
1: Ja. Okay, dann würde ich sagen, wenn ihr bereit seid, Jungs, starten wir rein. Wir starten gleich mit einem absoluten Klassiker der Filmgeschichte rein. Die haben es historisch gesehen nie wirklich leicht gehabt am Boxoffice, vor allem zu der damaligen Zeit. Wir reden von einem Film aus dem Jahr 1982 von John Carpenter mit dem wunderschönen Titel The Thing. Das Ding aus einer anderen Welt hat damals ein Produktionsbudget von 15 Millionen Dollar gehabt, das darf man sich einmal auf der Zunge zergehen lassen, hat aber an den weltweiten Kinokassen genau 20,9 eingespielt.
0: Na, definitiv
1: das
0: zu
1: ist
0: wenig.
1: Rumsbums. Da richtige Bombe gewesen damals. Der tritt an gegen eine modernere Bombe, wo ich gespannt bin, wo ihr daherkommt, nämlich Green Lantern. Der hat damals ein Produktionsbudget von fast 200 Millionen Dollar auf sich vereinen können und hat weltweit so ungefähr geschätzte 235 davon wieder eingespielt. Das heißt, gerade mal Produktionsbudget. Kein Gewinn. Also absolut, ganz im Gegenteil. Anständiger Verlust, fast 200 Millionen Dollar Verlust. Ups. Bei welchen von den zwei Filmen versteht ihr das besser, dass das so passiert ist? Und ich hätte gestartet heute mal mit dem Luki. Bitte, okay. Erzähl.
2: Grundsätzlicherweise, wo ich es besser verstehe, ist meiner Meinung nach Green Lantern. Mhm. Weil der Film storytechnisch auch so dünn ist. Sie haben es probiert, die haben gedacht, sie haben da irgendwas Cooles. Das war gerade noch die Zeit, wo die Superheldenfilme so
1: machen. Das war ein Alpha-Release, glaube ich. Ja. Da war ja Superheldenfilme gerade so ein bisschen im Kommen. So nach Iron Man, da haben wir nicht dann bis bei sie probiert.
0: Ja, ich meine, X-Men haben wir gehabt, wir haben die Iron Man-Filme gehabt. Ich glaube, der erste Thor war auch schon heraus.
1: Der war schon heraus, ja.
0: Das war 2012 waren die Avengers.
1: Eben, also
0: und
1: eigentlich.
0: Ich glaube, das bedeutet, dass der First Avenger auch schon heraus gewesen ist.
1: Müsste schon gewesen sein, ja.
0: Das müsste auch 2011 released
1: sein. Also, du sagst, Luki, du verstehst es bei Green Lantern besser.
2: Das ja, definitiv. The Thing hat ja sich finanziell errappelt, nämlich im
1: Heimkino.
2: Im Heimkino. Mhm. Und Green Lantern hat das definitiv nicht gemacht.
1: Das ist richtig, das ist richtig.
2: Weil die DVD hast du, glaube ich, für 3 Euro im Abverkauf gekriegt. Beim Mediamarkt,
1: das weiß ich nämlich noch. So habe ich sie auch bekommen. Also du gehst mit Green Lantern.
2: Ja.
1: Ich tue mir da ein bisschen schwerer, wenn ich ganz ehrlich bin. Gerade aus den von euch genannten Gründen. Green Lantern, noch dazu mit Ryan Reynolds in der Hauptrolle, war eigentlich, also im Lead-Up, habe ich so mitgekriegt, auf dem haben sie schon große Stücke gehalten. Er hätte auch sollen der große Start sein zum großen DC-Universe, Extended Universe. Das hätte eigentlich dort schon so richtig passieren sollen. Aber aus irgendeinem Grund wollte der Lantern nicht so wirklich zünden. Ich finde ihn nicht annähernd so schlecht, wie der gemacht wird. Muss ich auch gleich dazu sagen. Ich habe so ein bisschen Sympathie für den Film. Ich finde ihn nicht sehr gut, aber ich habe ein bisschen... Aber das Ding ist halt schon auch, das ist halt der Carpenter mit sehr, sehr viel Body Horror. Und für die damalige Zeit schon auch challenging. Aber ich möchte es spannend haben, ich gehe mal mit The Thing.
0: Wunderbar, ne?
1: Dass ich sage, ja, das, die Body Horror Nummer, das ist schon ein hoher Zugang, auch viel verlangt da zu der damaligen Zeit. Das ist ein Out There Concept, wo ich mir denke, eigentlich wäre Green Lantern ein Slam Dunk gewesen. Aber aus dem oder dem Grund hat halt nicht funktioniert. Wie siehst du das, Stefan?
0: Ich sehe das tatsächlich sehr ähnlich wie du, Martin, weil am Papier, wenn man, also wir wissen ja die Qualität der Filme und auch deren Status jetzt im Nachhinein. Ich muss mir natürlich die Frage stellen, ne, wo kann ich es eher verstehen, warum die Nummer damals nicht funktioniert hat. Ist ja die Frage, gell? Wo kann ich das nicht verstehen?
1: Genau.
0: Und tatsächlich, so wie du sagst, in dem Fall eher bei The Thing, weil es ist Nischenhorror, klar, Carpenter, aber ein Remake. Und Remakes waren schon damals ein bisschen so die Frage, so wirklich ein Remake, die können ja nicht besser sein als das Original und. Green Lantern, du hast Ryan Reynolds, du hast DC, du hast super Effekte. By the way, das Marketing für Green Lantern war super damals, meiner Meinung nach. Ich habe das ja mitverfolgt. Ich habe ihn nicht im Kino gesehen, aber ich habe das sehr wohl mitgekriegt. Und eben, das Superhero-Hype war gerade so richtig im Aufkommen.
1: Ja.
0: Und alle haben sich gefreut, oh ja, endlich wieder was von DC. Jetzt haben wir so viel von Marvel gekriegt, die X-Men und jetzt... sterben auf die Avengers zu, jawohl, endlich wieder DC und dann einen Green Lantern-Film. Das hat es noch nie gegeben in Live-Action. Wunderbar. Das heißt, das hätte eigentlich funktionieren müssen. Funktioniert hat es dann allerdings nicht, weil eben Word of Mouth nicht funktioniert hat, weil die ersten Kritikerreaktionen und dann vor allem die Publikumsreaktionen alles andere als positiv waren.
1: Wie findest du den Film? Über den haben wir, glaube ich, noch nie geredet darin.
0: Nein, nie wirklich. Ich finde den nicht halb blöd.
1: Ja.
0: Er ist okay.
1: Okay.
0: Er ist absolut okay. Also er wird definitiv mehr zerrissen, als er verdient. Die Chemie Reynolds und Lively funktioniert. Mein größtes Problem mit dem Film, abgesehen vom animierten Supersuit, ist tatsächlich der Bösewicht. Von einem super Schauspieler gespielt, aber absolut idiotisch.
2: Ich würde noch gerne was hinzufügen, und zwar... bevor ihr euch Lanterns, die Serie, anschaut, schaut euch den Film an, weil da wird's ja mehr Spaß damit haben.
1: Das ist gescheiter, ja.
2: Ich wollte es einfach nur.
1: Also du hast auch so einen kleinen Sympathiepunkt für
2: Ja, Green Lantern, das fällt für mich unter diese Cheesiness, was ich früher so die Action-Superhelden-Filme
1: aus. Das ist genau das, was ich mir gedacht habe, wie ich den Film gesehen habe. Du kommst 10 Jahre spät
0: im
1: Film.
0: Ja, so ungefähr.
1: Ja. Wenn du irgendwann Anfang, Mitte der 90er rauskommst, dann
0: wärst du zur Schumacher-Batman-Ära ausgekommen und dann kommst du dir einen Dank.
1: Wunderbar.
0: Absolut, ja.
1: Hätte gepasst.
0: Ganz genau.
1: Okay, also, das Ding geht weiter. Wir gehen weiter zum nächsten Duell. Das finde ich wahnsinnig interessant. Da bin ich gespannt, weil da kommen jetzt auch wieder ein künstlerisch wertvoller und auch so ein bisschen Popcorn-Flick aufeinander. Das erste ist eine Biografie, nämlich Ali. Die Biografie von Michael Mann mit Will Smith in der Hauptrolle. Budget von ungefähr 110 Millionen Dollar. Eingespielt hat er 88 Millionen weltweit.
0: Oh, das ist bitter.
1: Gell? Anständig. Und der zweite, den ich mir rausgesucht habe, ist einer mit einem riesen Namen dahinter, nämlich als Producer. Da haben sie nämlich draufgeschrieben, from the producer of The Lord of the Rings.
0: Oh, ich weiß schon.
1: Mortal Engines. Ja. Kommt bei einem Produktionsbudget von ungefähr 130 Millionen und hat insgesamt weltweit genau 83 Millionen wieder eingespielt.
2: Also, ja, das tut weh.
0: Definiere Bombe.
1: Das ist eine anständige Bombe. Bei welchem Film verstehen wir es besser, dass das passiert ist? Ich komme raus. Mortal Engines. Ich verstehe das, weil der Film einfach leider Gottes, abgesehen von coolen Schauwerten und einer tollen Idee, relativ wenig zu bieten gehabt hat. Das muss ich leider einfach so sagen. Da verstehe ich es besser. Warum Ali so gebombt hat, das kapiere ich bis heute nicht, weil den finde ich großartig, den Film. Ich kann es mir so ein bisschen erklären, dass die Leute sich ein bisschen was anderes erwartet haben von dem Film, nämlich in erster Linie mehr Action im Ring.
0: Mhm.
1: Aber es steht ja Ali da. Da geht es um seine Reise zu Ali. Also was quasi mit ihm so passiert im Laufe seiner Karriere. Und dementsprechend muss ich sagen, das verstehe ich nicht ganz. Mortal Engines für mich.
0: Da werde ich gar nicht viel mehr dazu sagen. Mortal Engines kannst schon den Finisher drauf tun. Das Marketingmaterial war weitestgehend ziemlich uninteressant.
1: Ja.
0: Ich habe die Trailer gesehen und habe mir gedacht, oh cool, Fragezeichen. Dann ist Hugo Weaving dort gestanden, war aber im Trailer kein einziges Mal zu sehen.
1: Ja.
0: Und dieses Konzept mit den wandernden Städten, die sich bekämpfen, ist einfach nicht irgendwie klar und deutlich aus dem Trailer rausgekommen, was das wirklich sein soll.
1: Okay.
0: Ja, der Film hat tatsächlich dann absolut nichts gehabt, was irgendwie interessant war. Leider Gottes hat das Marketingmaterial halt eben wieder gespielt.
1: Gut. Hättest du
2: da einstimmig gewesen, weil Ali ist meiner Meinung nach etwas, wo du sagst, eigentlich am Papier zieh du.
1: Sollte sein. Eine der größten Sportikonen aller Zeiten.
0: Ja, plus Will Smith war damals noch hoch im Kurs.
1: Sei Oscar-Rolle eigentlich
0: programmiert. Eigentlich wirklich hoch im Kurs. Das war, glaube ich, was ein oder zwei Jahre nach dem ersten Film, für den er für den Oscar nominiert war.
1: Ja, genau.
0: Und
1: es hat eigentlich gleich schon mal.
0: Und der Film ist gut.
1: Ich habe Ali liebe diesen Film.
0: Zwei, dreimal gesehen.
1: Apropos, du hast jetzt gerade gesagt, am Kurs und war damals, ja, das war Ridley Scott einmal, aber mit einem seiner letzten ganz großen, da hat er daneben gegriffen. Leider. The Last Duel steht da auf der Liste drauf. Der hat ein Budget gehabt von ungefähr 100 Millionen und hat ungefähr 30 Millionen am weltweiten Boxoffice wieder eingespielt davon. Also alles andere wie gut. Der tritt an, Stefan, das ist dein Duell, da bin ich jetzt echt neugierig, gegen The Chronicles of Riddick. Der zweite Eintrag in dieses Pitch Black Universe aus dem Jahr 2004. Budget 105 Millionen ungefähr. Einspielergebnis 110.
0: Yep.
1: Bei was verstehst du denn besser, dass das in die Hosen gegangen ist damals?
0: So schlimm es auch klingt. Na, Moment, jetzt muss ich tatsächlich noch einmal richtig nachdenken. Das ist nämlich tatsächlich nicht leicht.
1: Das ist gemein, weil es eben nicht um die filmische Qualität geht. Da wären wir gleich mal fertig mit der Diskussion. Aber bei welcher von den zwei Einträgen verstehst du besser, dass das ein Bomben war?
0: Nein, ich verstehe es tatsächlich trotzdem bei Chronicles of Riddick besser.
1: Ha?
0: Warum? Du kommst von einem Sci-Fi-Low-Budget-Film aus, der wirklich ein Überraschungshit war. Mit dem Erfolg von Pitch Black auf die Art und Weise hat niemand gerechnet. Und dann hast du halt ihm gesagt, ja, hey, der Charakter ist cool. Vin Diesel war damals auch hoch im Kurs. Du machst ein Sci-Fi-Epic draus. Das ist eine Sci-Fi-Opera durch und durch. Schmeißt Judi Dench eine und gibst dem Ganzen plötzlich was, das fast doppelte Budget,
1: ja,
0: mit 105 Millionen. Und erwartest halt eben jetzt riesen Box-Office. Na gut, wofür sind die Leute Pitch Black gegangen? Ja, für dieses kleine Horror-Ding eigentlich. Das war Sci-Fi-Horror-Film oder Sci-Fi-Horror-Thriller in dem Sinne. Und das war halt eben Chronicles of Riddick überhaupt nicht. Wie gesagt, das war eine Science-Fiction-Oper. Weird, weil die Necromonger, erst einmal der Name, boom. Und dann, wie die aufgezogen sind, ich meine, das ist Weirdness pur. Ich feiere den Film. Ich bin ein Riesenfan von dem Film. Carl Urban, Thandie Newton, come on. Und Judi Dench in der kleinen Rolle, großartig. Aber du, damit hast du halt eben so Themenverfehlung für die Fans vom ursprünglichen Titel mit Riddick. The Last Duel. Da sagst du Ridley Scott. Ah, Mittelalter-Epic mit Matt Damon, Adam Driver, Ben Affleck und dann vor allem zu der Zeit Jodie Comer, die mit Killing Eve ja absolut hoch im Kurs war. Aber keine Ahnung, ob es das vielleicht fast fadwirkende Marketingmaterial war oder weil Ridley Scott tatsächlich, klar, er hat den Martian vorher gehabt, aber er hat vor allem mit dem Alien-Franchise irrsinnig viel an Goodwill verloren. Es ist schade für beide Filme, aber insbesondere für The Last Duel, weil der Film ist großartigst, wirklich ein super Film.
1: Ja. Also du gehst mit Riddick besser.
0: Aber verstehen. Riddick ist absolut, also ich verstehe, warum der Film gefloppt ist.
1: Luki?
2: Ich würde da widersprechen. Ich glaube, das Gamble, was sie bei Riddick gemacht haben, war eine gute, saugute Idee, die hätte aufgehen können. Das hätte ich sogar eher verstanden. The Last Duel, du hast die ganzen Namen aufgezählt und ich habe selber damals die Dings, ich war den auch nicht im Kino anschauen.
0: Aber nur weil es sich nicht ausgegangen ist,
2: ich wollte den wirklich
0: im Kino sehen.
2: Aber ich habe die Trailer gesehen und habe mir gedacht, ja, okay, meine Güte, irgendwann werden wir den schon anschauen. Und ich glaube, diese Gedankengang haben, weiß ich nicht, wie viel Leute gehabt, weil einfach alles zusammen ist am Papier super geklungen hat, vermutlich, oder der Film auch nicht schlecht war, aber es hat halt irgendwie den Grip der Zeit nicht gekriegt.
0: Ich glaube, was vor allem für den Flop von beiden Filmen spricht, war die Kinoatmosphäre grundsätzlich zu beiden Zeiten, weil generell Kino während Last Duel rausgekommen ist, wirklich gerade an Downtrot gehabt hat.
1: Genau, das ist das.
0: Wir wissen das. Und Science Fiction Anfang der 2000er war ein Riesenproblem. Keiner wollte Science Fiction schauen.
1: Stimmt.
0: Das letzte Aufgebären von Science Fiction war so Ende der 90er mit ein bisschen Star Wars, so eine in die 2000er. Aber das war es ja schon für jegliche andere Art von Science Fiction. Ich meine, wir brauchen nur mal überlegen. Galaxy Quest 1999, definitiv kein Kassenschlager. Und ein Haufen andere Filme genauso wenig.
1: Richtig. Also geht's zu mir und ich gebe an Not eben, das war jetzt das Argument, das mir noch gefällt hat, das jetzt nämlich ich gebracht, dass The Last Duel zu einer Zeit eben rausgekommen ist, wo Kino wirklich schwierig war. Gell? Wo man froh sein hat müssen, dass überhaupt irgendwas geht. Und dementsprechend hättest fast denken können, dass das schwierig wird. Vor allem Scott, ich habe bei dem Film nach wie vor den Eindruck, ganz, ganz viele Leute wissen gar nicht, dass The Last Duel ein Scott-Film ist.
0: Das
1: ist die nächste Geschichte. Das haben sie einfach komplett geputschert damals. Das ganze Marketing, was sie damals bei Napoleon kurzzeitig später dann ganz gut gemacht haben, dass sie wirklich ihn ins Zentrum reingestellt haben und gesagt haben, das ist jetzt der neue Ridley Scott, der Gladiator gemacht hat. Übrigens, ja, da war plötzlich keine Rede mehr von The Last Duel, sondern der ist jetzt der Gladiator-Dude. Das haben sie bei Last Duel nicht hinkriegt.
0: Mhm.
1: Das finde ich, ist eine Marketingnummer gewesen damals ein bisschen. Deswegen gehe ich mit Riddick. Luki.
2: Ja.
1: Erster Film, der bei mir steht, ich meine, das können wir relativ schnell machen, glaube ich. Babylon, Damien Chazelle, 2022, Produktionsbudget 80 Millionen, eingespielt 65. Tritt an gegen an Aronofsky, den magst du so gern, gell? The Fountain, nämlich, der hat damals 35 Millionen gekostet und 16,5 eingespielt. mit Hugh Jackman und Tilda Swinton. Ganz eine weirde Nummer. Aber bei wem verstehst du besser, dass das nicht funktioniert hat? Für mich ist das relativ eindeutig, so gleich von vornherein.
2: Ich würde sagen, The Fountain, also von dem, weil das ist ein Nischenfilm, den kannst du nicht so ein hohes Budget geben.
1: Auf. Richtig.
2: Fertig.
1: Ich sehe das genau gleich. Erstens mal, The Fountain ist ein Weird-Ass-Movie.
2: Ja.
1: Wie oft habt ihr den gesehen? Seid ihr ehrlich?
0: Einmal.
1: Reicht dann?
2: Ich denke mir jetzt nicht, ich muss unbedingt The Fountain anschauen.
0: Ich habe tatsächlich in den letzten Jahren oft an The Fountain gedacht, weil ich mir von mir selbst aus gedacht habe, der verdient vielleicht eine zweite Chance.
1: Ja, aber irgendwie ist das zach.
0: Aber es ist Aronofsky, das heißt, es ist sowieso zach. Aronofsky-Filme sind immer zach.
1: Ja.
0: Und er ist weird as fuck.
1: Mhm. Okay, Fountain. Das ist schnell gegangen, habe ich mir fast gedacht. Weil Babylon kapiere ich nicht ganz. Ich muss ja ganz ehrlich, das kapiere ich nicht ganz. Das finde ich in der filmischen Qualität in erster Linie, aber eigentlich jetzt müssen es Slam Dunk sein. Mhm. Brad Pitt, Margot Robbie, aber okay. John Carter, lieber, oder?
0: Du kommst jetzt aus.
1: John Carter braucht seine Zollen, ja, brauchen wir. Gell? Also, Produktionsbudget irgendwo Richtung 300 Millionen. 284,1 eingespielt. tritt an gegen The Lost City of Z, die verlorene Stadt Z mit Robert Pattinson und so weiter und so fort. 30 Millionen Budget, 19,3 Millionen eingespielt. Wo verstehe ich es weniger? Oder besser? Besser. Das ist die Frage, wo verstehen wir es besser? Ich verstehe es bei The Lost City of Z besser. Weil das ein Adventure ist, in einer Art und Weise und in einer Tonalität, die heutzutage nicht mehr gemacht wird. Das ist sowas, wenn du Fitzcarraldo magst. Oder Aguirre, sowas. Dann ist das dein Film. Ganz ruhig, der dauert, das ist ein Slowburn. Da geht es wirklich darum, die versuchen da eine Stadt zu finden, die es schon lange nicht mehr gibt. Zivilisation, was macht das mit einem selber? Und das ist dann ein Oldschool-Adventure. John Carter ist ein Popcorn-Flick, das ich einfach nicht verstehe, warum das nicht funktioniert hat. Ein total aufgeblasenes Budget, okay, fair enough, aber 300 Millionen, das ist ein Witz. Das ist wirklich ein Witz. Und einer der Filme, den es ganz, ganz blöd mitgespielt haben in der Kinogeschichte, weil ich finde, das verdient der Film absolut nicht. Den haben sie damals zerrissen auf Kritikerseite, was ich wirklich nicht verstehen kann. Und das war, glaube ich, der einzige Grund, damals haben halt Kritiker noch was zum Reden gehabt.
0: Ja, und das ist ein guter Punkt, ja.
1: Das wäre heutzutage wahrscheinlich so eine Nummer, der dann schwach starten. Aber der Headlegs, das wäre so eine Astronautnummer.
0: Mhm.
1: Und das hat es damals nicht hergeben, leider Gottes, aber mein Vote, es geht darum, was verstehen wir besser, geht zu Lost City of Z. Wie siehst du das?
0: Ganz, ganz gleich. Mhm. Weil, und das ist vielleicht ein Argument, nachdem der Film rausgekommen ist, also John Carter of Mars, der Titel ist nicht besonders gut.
1: Ja, jetzt sehe ich vielleicht auch als Superheldennummer erwartet, gell?
0: Genau, und das Marketing war auch nicht so gut, also die Trailer und so weiter. Das ist alles wohl richtig, aber Jahre und Jahre danach haben sich Filmchannels und Medien damit beschäftigt, warum ist das Ding jetzt eigentlich wirklich so gefloppt? Und wenn man sich das über Jahre und Experten und Laien wie uns eins diese Frage stellen, dann ist es nicht so eindeutig. Aber Lost City of Z, es ist
1: eine kleine Nummer.
0: Es ist eine kleine Nummer und du fragst dich wirklich schon, wann der Titel kommt und also einfach bekannt geben wird und das Marketingmaterial dafür erscheint, so. Was soll das genau werden und warum sollte ich dafür ins Kino gehen?
1: Genau. Was ich schade finde, denn ich finde den Film echt gut.
0: Der Film ist tatsächlich nicht schlecht.
1: Den Sachen will ich ja mal sagen.
0: Ich mag einen Slowburn.
1: Ja. Lieber Stefan.
0: Ja.
1: Mach das was jetzt, Dori.
0: Die Twist-Drum. Ich bin gerade am Überlegen, ob ich ob das abstellen kann, aber keine Ahnung, ich weiß es nicht genau.
1: Schauen wir mal. Machen wir das nächste Duell, spielen wir noch.
2: Schauen wir ein bisschen weiter.
1: Schauen wir, was passiert.
0: Ich mache jetzt einfach meine Runde. Dann schauen wir kurz mal.
1: Passt gut. Alexander.
0: Ja?
1: Ja. 155 Millionen Budget, 167 eingespielt, gegen Sunshine, Danny Boyles großem Sci-Fi-Thriller aus 2007, 40 Millionen Budget, 34,8 Millionen Return. Bum, bum, zweimal. Also, erzähl.
0: Wo verstehst du es am ehesten?
1: Wo verstehst du besser? Alexander oder Sunshine?
0: Tatsächlich verstehe ich es trotzdem bei Alexander besser.
1: Echt?
0: Ich sag dir den Hauptgrund, warum ich es bei Sunshine nicht verstehe. Weil das Budget schon wirklich auf Nische angelegt war. Mit 40 Millionen rechnest du nicht damit, dass das ein mega Blockbuster wird.
1: Ja.
0: Und Danny Boyle ist jetzt kein unbekannter Name. Also das, klar, du hast vor allem mit dem Cast eher mit unbekannteren Leuten damals zu tun gehabt.
1: Ja.
0: Aber bei Alexander, ich habe damals das Gefühl gehabt, dass das alles ein bisschen, was war Alexander vor oder nach Troja?
1: Nach Troja. Kurz danach.
0: Genau. Das Ganze hat halt immer ein bisschen nach einem Abklatsch ausgeschaut. Es war sehr Hollywood aufgezogen. Und du hast halt eben eigentlich mit einem Biopic zu tun. Ist da aber verkauft worden wie quasi dieser Mythos à la Troja. Und ich habe das dem ganzen Film einfach nicht abgekauft. Der Film ist tatsächlich gar nicht so schlecht, wie sich dann herausstellt.
1: Vor allem ein Extended Cut eigentlich, kannst du den recht gut, gell?
0: Ja, absolut. Aber da hat mich das Marketingmaterial nicht überzeugt. Das hat mich schlicht und einfach ein bisschen abgestoßen, weil ich mir gedacht habe, ach, come on. Und ich glaube, das war auch zu einer Zeit, wo diese ersten Risse in der Hollywood-Traumfabrik entstanden sind, wo die Leute gesagt haben, so, ja, diesen Hollywood-Pathos und was uns Hollywood da verkaufen will ständig, das kaufen wir nicht mehr ganz ab. Und dann vor allem, wenn es halt eben so ein historisches Epic geht, das nicht irgendwo aus den USA kommt, wo du dann halt eben einfach sagst, da schaut absolut nichts authentisch aus.
1: Okay.
0: Nichts, keine Kulisse, kein Kostüm, keine Idee, die Charaktere nicht, die historischen Settings, das ist alles einfach irgendwie zusammengezimmert. Also verkauft uns das nicht als Biopic.
1: Alles klar. Luki, wie siehst du das?
2: Naja, Stefan hat eigentlich schon richtig gute Argumente gemacht und ich glaube auch, weil das ist einer der Filme und ich mag seine Filme eigentlich, da wo ich auch nie auf die Idee gekommen wäre, zu sagen, weißt du was, den muss ich mir jetzt unbedingt wieder anschauen.
1: Mhm. Das heißt, du sagst, Alexander ist...
2: Ist eher, und ich meine, mit dem hohen Budget, also ich meine...
1: Ah, ist halt schon wild.
2: Ja.
1: Er ist schon wild. Okay, Alexander geht eine Runde weiter. Lieber Luki, nachdem es jetzt der Stefan ganz kurz auf seine Runde gemacht hat, der von mir zwar jetzt einmal über was diskutieren, was wir noch nie diskutiert haben. Da bin ich wahnsinnig gespannt, weil ihr weiß, dass ich da eine komplett andere Meinung zu den Filmen habe wie ihr zwei, gell?
2: Ja.
1: Doch, Sci-Fi ist grundsätzlich immer ganz eine nette Geschichte, wenn es um der von mir zwei jetzt einmal über was diskutieren, was wir noch nie diskutiert haben. Da bin ich wahnsinnig gespannt, weil ihr weiß, dass ich da eine komplett andere Meinung zu den Filmen habe wie ihr zwei, gell?
2: Ja.
1: Doch, Sci-Fi.

0: der mittlerweile als Kult-Hit gilt, aber bekannterweise nicht funktioniert hat, nämlich Warrior. 25 Millionen Dollar Budget, 23 Millionen wieder eingespielt. Bei welchem Film von D2 verstehst du das besser, dass das nicht funktioniert hat? Es geht nicht um die filmische Qualität, sondern bei welchem von den zwei Filmen sagst du, well, I get it?
1: Ich würde da ganz klar sagen, Ad Astra, weil das ist ein Film, der die so stark zum Nachdenken anregen kann, aber auch wenn du nicht Sci-Fi interessiert bist, sagst, was war denn das für Bullshit? So würde ich das eher beschreiben.
0: Okay.
1: Und dadurch hast du zu wenig Word of Mouth, was jeder Sci-Fi-Film braucht. Weil viele Leute sagen, ja, das war scheiße.
0: Ad Astra gegen Warrior ist das Duell, Stefan.
2: Ja, ja, nein, hab ich.
0: Es ist, ich bin ein bisschen schwierig, finde ich, weil, also, wie hab ich gerade gesagt, ich wohne ja da auf einer ganz anderen Insel wie ihr zwar, was den Film angeht, gell?
2: Nee, mir hat der Film grundsätzlich gefallen,
0: also ich
2: bin mit meinem, ja, der Film war gut,
0: aber
2: trotzdem noch meilenweit weg von dem, was du von dem Film haltest.
0: So, aber das macht es natürlich schwer, weil ich mag Warrior um nichts weniger, gell? Finde ich sogar noch besser, logisch.
2: Warrior ist krass.
0: Nur es geht jetzt nicht um die Qualität, sondern warum oder wo verstehe ich es besser, das was nicht funktioniert hat. Boah, das ist schwierig, finde ich. Es ist wirklich schwierig. Ich gehe auch mit Ad Astra, ich mache die Nummer zu. Es hat der Blade Runner 2014 genau das gleiche Schicksal erreicht. Langsame Sci-Fi, Slow Burn, mit ganz vielen anderen Themen im Hintergrund, das ist was nicht so gut funktioniert in den Kinokassen normalerweise. Jetzt hast du zusätzlich bei Ad Astra auch noch einen Protagonisten, der wenig redet. Das heißt, du kriegst die emotionale Connection schwer. Also nicht unmöglich, aber schwer. Das ist schade, finde ich, um den Film ist klar. Irgendwie. Warrior ist eine klare Nummer. Damals halt auch mit Mixed Martial Arts im Hintergrund und so. Da bin ich auch so, dass ich auch da denke, ja, braucht es das Kino? Bei Ad Astra hätte das Kino definitiv gebraucht für die Bilder allein schon und fürs makellose Produktionsdesign, wie ich finde. Aber ich verstehe es schon, dass Ad Astra in die Hose gegangen ist. Das war fast ein bisschen mit Anlauf. Der hätte mich echt gewundert, wenn der anständig gut funktioniert. Aber wenn es meiner Meinung nach eine super Performance von Herrn Pitt ist da.
1: Aber das steht außer Frage. Also.
0: Weil das musst du mir einmal schaffen, mit so einem unsympathischen Charakter den so zu porträtieren. Aber vielleicht ist da viel mehr von ihm selber drin, wie wir alle glauben. Gut, da komme ich wieder raus beim nächsten.
2: Yes.
0: The Master steht da bei mir. Ganz sperrige Nummer. 32 Millionen Budget, 28 eingespielt. Der geht gegen einen richtigen High-Category-Bombe, nämlich Cloud Atlas.
2: Oh, ja.
0: 140 Millionen Dollar Budget, 130 Millionen an den weltweiten Kinokassen wieder eingespielt. Wo verstehen wir es besser? Cloud Atlas. Ich verstehe, dass das nicht funktioniert hat, weil das ist ein Tough Sell im Marketing. Das Buch ist hat damals als unverfilmbar gegolten. Das ist eine internationale Co-Produktion, dementsprechend vom Marketing her irrsinnig schwer, das auch so zu positionieren, dass vor allem die Amis da drauf hupfen auf die Nummer. Tom Hanks hin oder her. Noch dazu ist der Film irrsinnig brutal. Also definitiv nichts für die ganze Familie. Ist tonal echt schwierig. Es ist eine sperrige Nummer. Ich habe nämlich auch ein bisschen gebraucht, bis ich da reinkommen bin in den Film. Das muss ich auch ehrlich sagen. The Master wieder. Super Charakterdrama. Aber das ist ein kleiner Film. Okay. Aber Cloud Atlas, das verstehe ich, dass das nicht geht. Wie siehst du das?
2: Ganz gleich. Ganz gleich. Du hast wieder mit einem Low-Budget-Drama zu tun, das normalerweise einfach seine Abnehmer hat.
0: Ja.
2: Und High-Concept-Sci-Fi. Und zwar wirklich High-High-Concept-Sci-Fi. Ja. Von, zwar von den Machern von Die Matrix.
0: Ja. Ja, weil es ist auch schwierig.
2: Aber, ja, eben, schwierig. Und du hast eigentlich alles aufgezählt, was schon im Hintergrund dafür sorgt, dass man sagt, so eine sichere Nummer wie ihr glaubt mit euren 140 Millionen Budget, ist das nicht.
0: Das ist eigentlich schon arg, aber gut, man sieht fairerweise, den Film sieht man wenigstens das Budget an. Das ist ja schon mal etwas.
2: Das zumindest, ja.
0: Gut, Luki,

0: Das hast du gleich gemacht, oder?
1: Ja, natürlich. Kein.
0: Lieber Stefan.
2: Yes.
0: The Assassination of Jesse James by the Coward Robert Ford. Hm? 30 Millionen Budget, 15 davon wieder eingespielt. Gegen Hugo oder Hugo Cabret, wie er im
1: Kinokassen.
0: 160 Millionen Dollar Budget, nur 180 an den Kinokassen. Das ist halt nicht annähernd. Das ist Scorsese. Bei wem verstehst du besser?
2: Ich verstehe es tatsächlich beim Jesse James.
0: Besser.
2: Besser. Warum? Western. Zu einer Zeit, wo Western gar nicht funktioniert hat. Und das ist kein Shoot'em-up Western. Das ist kein Action Western, die auch nicht funktioniert haben. Das ist ein Western-Drama. Ein sehr, sehr gutes. Das ist ein wirklich extrem guter Film.
0: Aber langsam, gell?
2: Aber langsam. Wahnsinnig, wahnsinnig langsam. Und ja, ich meine, ich verstehe es tatsächlich auch ein bisschen beim Hugo Cabret, gell? So ja. Ist es nicht.
0: Ja. Ja.
2: Der Film hat einfach tonale, nicht Schwierigkeiten, keine tonalen Schwierigkeiten in dem Sinne. Der weiß schon, was er ist. Nur was er ist, ist das Problem. Das ist halt im K jetzt Familienfilm.
0: Das aber was, was ich mir die ganze Zeit denke, warum hat denn den Scorsese gemacht? Hättest du den nicht den Spielberg machen lassen können?
2: Das wäre eher, wenn den Spielberg gemacht hätte, nachher hätte er eher funktioniert. Wobei, ich mag den Film.
0: Ja, ich mag ihn auch.
2: Ich mag ihn, er ist echt schön. Aber er hat halt eben die Schwierigkeit, dass er zu erwachsen für die Kids ist und zu kindlich für die Erwachsenen.
0: Was, wenn der gefallen hat? Der Renate.
2: Super.
0: Der hat diesen Film geliebt. Der ist nämlich beim Filmhistorie, das ist ihnen oft einmal ein bisschen zu sperrig, aber da ist er eingestiegen.
2: Gell? Der Film ist einfach ein Laufleiter ans Kino.
0: Ja.
2: Und ich finde den Film wunderschön.
0: Sie hat mir nach dem Film, wir haben den angeschaut, ich war nämlich auch so, eher so, ja, lieb. Sie hat dann gesagt, weißt du was, jetzt verstehe, warum du Filme magst. Hm. Dann hat der Film bei dir genau das erreicht, was er halt soll.
2: Ganz genau.
0: Passt. Mhm.
2: Ganz cool. Genau.
0: Also du verstehst beim Jesse James besser, du, Western Guy.
3: Ja, so fair enough, zu der Zeit muss man eingestehen, dass das die Filme da so nicht funktioniert haben.
0: Ja.
3: Also, Jesse James.
0: Jesse James.
3: Das ist...
0: Lucky, ich habe ein Duell für dich.
3: Ja, dann hat's.
0: Beim ersten Film spare ich mir das Produktionsbudget, da reicht mir nur, dass ich da sagen kann, der hat an den weltweiten Kinokassen $496.000 eingespielt.
3: Ja.
0: Der hört auf den Namen Idiocracy, der Film. So, der tritt an gegen Dread aus dem Jahr 2012 mit Dread einem Budget 3D. Von $40 Millionen und genau so viel auch wieder eingespielt. 40-40. Bei welchem Film von den zwei verstehst du denn das besser, dass das ein Bomben war? Idiocracy.
3: Idiocracy ist realistischer, weil bei Dread ist alles vorhanden. Das ist der Comicbuch-akkurateste Film, der jemals rausgekommen ist. Mhm. Verhältnismäßig und bei Idiocracy so, das war ein Nischenfilm, der hat halt viel prophezeit, was uns später passiert ist, aber das hat ja keiner wissen können.
0: Also du sagst wenig, oder besser verstehen tust du bei Idiocracy,
3: ja. Was?
0: Ja, da geh ich mit.
2: Das war halt einstimmig gewesen.
0: Dread wäre nämlich ein Kandidat für genau das Gegenteil, das verstehe ich bis heute nicht.
3: Nein.
0: Was da passiert
3: das,
0: ist.
3: Das ist, wie gesagt, das ist Comicbuch-Fans.
0: Ja.
3: Neben dem Film, der Film hat eine Fangemeinde, die ist riesig. Genau, alle so wollen Teil 2 haben.
2: Carl Urban will Teil 2 haben. Es ist halt eben einfach nur niemand von den Fans ins Kino. Ja. Vor allem, da möchte ich eins anmerken: für $40 Millionen ja. Schaut der Film aus nach 100 Millionen.
0: Einer der Filme, wo 3D einmal Sinn gemacht hat, richtig ja. Gut gemacht auch. Verstehe ich überhaupt nicht. Warte mal, da hast jetzt du angefangen, das heißt, jetzt komm ich raus. Scott Pilgrim vs. The World steht da natürlich. 70 oder 80 Millionen Budget ungefähr. 50 Millionen wieder eingespielt.
2: Bitter.
0: Gegen Battleship. $210 Millionen Budget, $150 Millionen Box Office. Anständig. Was verstehen wir, Entschuldigung, am besten? Besser? Battleship.
2: Battleship.
0: Verstehe besser, dass das nicht funktioniert hat, ja, muss ich ehrlich sagen.
2: Ich meine, ich habe Battleship für. Das war eine lustige Action-Nummer.
0: Ja. Aber ich habe es im Marketing auch. Das ist Schiffel versenken auf der großen. Ja, super. Das ist marketingtechnisch ein bisschen eine blöde Geschichte. Warum soll ich mir Schiffel versenken im
2: Kino? Warum soll man sich.
0: Vor allem dann auch noch mit Rihanna. Ganz ehrlich. Hm. Na, Scott Pilgrim allerdings, das hat cool ausgeschaut. Das. Mann, das. Okay, aber Battleship geht für mich da, das habe ich besser verstanden.
2: Ja, das. Na, Battleship habe ich absolut verstanden. Also, ich bin aus dem Kino rausgegangen und habe mir gedacht, ha, das war jetzt auch ein blöder Spaß. Das war jetzt ein blöder Spaß.
3: Wäre einstimmig.
2: Ja, wäre einstimmig. Genau, aber ich habe gleichzeitig, wie ich aus dem Kino rausgegangen bin, verstanden, dass der Film sein Budget nicht wert.
0: Okay, du hast es damals schon gecallt.
2: Ja, ja, absolut.
0: Okay, fair enough. Wir haben vorher über Spielberg gesprochen.
2: Ja.
0: Das ist nett, Stefan. Dann nehmen wir doch gleich Spielberg mit rein. Der hat nämlich mit The Fablemans eine schöne Bombenfeuer gesagt, gell? 40 Millionen Dollar Budget, 45 wieder eingespielt. Und der tritt an jetzt gegen Mother von Aronofsky. Mhm. 44 Millionen Budget, 30 Millionen wieder eingespielt. Rums, bums. Wo verstehst du es besser?
2: Ich verstehe es, so blöd das er klingt, tatsächlich beim Spielberg mehr, bei The Fablemans.
0: Okay.
2: Ja. Wir sind jetzt in einem Kinozeitalter angelangt, wo Spielberg zwar ein Name ist, aber nicht mehr, es ist kein lebendiger Name mehr. Spielberg ist ein mittlerweile schon ein bisschen ein lebendiges Gespenst der Filmgeschichte. Das bedeutet, wir kennen den Namen noch, aber selbst wir sagen schon, Spielberg, so als würde ein Gespenst irgendwo spuken im Kino. So, Spielberg kommt raus. Wollen wir uns das Gespenst wirklich anschauen? Die Generation, die nachkommen ist,
0: ja,
2: denen ist Spielberg komplett egal.
0: Es ist leider so, ja.
2: Ja. Mother, auf der anderen Seite, ist Low Budget, ist Aronofsky, aber das Marketingmaterial, die Marketingkampagne, die gehabt haben, mit den Trailer und dann vor allem auch natürlich den ganzen Interviews und so weiter, war hochbrisant. Und vor allem die Filmwelt, also die Cineasten, waren irrsinnig gespannt auf den Film. Und ich glaube, dass dort tatsächlich dann die teilweise sehr scharfen Kritikerreaktionen ein bisschen ein Turn-off waren. Für die quasi gesagt haben, okay, ich gehe den nicht Opening Night.
0: Okay.
2: Aber bei den Fablemans, ich weiß nicht, es ist auch bei mir nie ein echtes Interesse an dem Film aufgemacht. Obwohl, natürlich, habe ich ihn nachgeholt und schöner Film.
0: Loki?
3: Ja, ich würde den Sack zumachen. Ich sehe das auch so, Spielberg ist für junge Leute oder für die nachkommen, sind irgendwie so viel zu weit weg. Und wenn du hin und wieder mit jungen Leuten redest, was die für Filme nicht kennen, dann stehst du hin und wieder so da und denkst dir, ja, okay, fair enough.
0: Gut. Dann mache ich gleich mit dir weiter.
2: Ja. Okay. Was hättest du gesagt, Martin?
0: Ich glaube, ich wäre mit The Fablemans gegangen, weil es halt das ist halt eine Story für Fans. Story für Filmfans. Und für Spielberg-Fans. Aber wenn ich den richtig gut finde.
2: Er ist wirklich gut.
0: Aber das ist was für. Das ist schwer, das ist ein Tough Sell für General Audiences, wie man so sagt. Luki, Tough Sell war auch offensichtlich der 13. Krieger damals. Mit dem Herrn Banderas in der Hauptrolle.
2: Yeah.
0: Schönes Produktionsbudget damals gehabt von 150 Millionen Dollar. 61 davon hat er wieder gesehen an den Kinokassen.
2: 150 damals zu der Zeit.
0: Das war riesig.
2: War ein Mörderbudget.
0: Ja, 61 eingespielt.
2: Aber ganz ehrlich, der Film schaut auch so aus.
0: Ups.
2: Der ist wunderschön.
0: Ja, haltet sich heute super. Der tritt an gegen Pan. Von Joe Wright mit Hugh Jackman als schon wissen. 150 Millionen Dollar Budget, warum auch immer, und 129 Millionen hat er wieder eingespielt. Bei welchem von den zwei Filmen sagst du, verstehe ich aber besser, dass das nicht funktioniert hat?
3: Also ehrlich gesagt, in dem Fall muss ich Bahn sagen, weil der 13. Krieger ist auf Papier, das ist eigentlich Geld drucken. Antonio Banderas in einer Rolle mit Wikinger zu der Zeit, das Mittelalter-Epos quasi mit ein bisschen Spaß. Mhm. Das hätte laufen müssen. Das hätte funktionieren müssen.
0: Warum hat es nicht funktioniert?
2: Der Film ist von den Kritikern
3: zerrissen worden. Der Film ist von den Kritikern kaputt gemacht worden.
2: Das war kein Kritikerfest, wo halt immer ein bisschen über den Film geschimpft worden ist. Das war ein Gemetzel.
0: Richtig.
2: Das war ein größeres Gemetzel als das, was im Film stattgefunden hat.
0: Ja, das ist richtig. Ich finde es,
2: hochgradig unfair. Ich finde den Film super.
0: Also du sagst, du verstehst es aber bei Pan trotzdem besser, dass das nicht funktioniert hat.
3: Ja.
0: Ich bin da fast ein bisschen inclined to agree. An sich hätte nämlich der Film auch relativ viel gehabt. Hugh Jackman geht eigentlich immer. Ich habe gerade letztens für meinen Kanal ein Porträt gefilmt von ihm. Aber ich habe halt davon nicht gewusst, was das für ein Film sein soll.
2: Na, das
0: also du fängst an mit einer Nirvana Rendition, was ich irgendwo verstehe, wenn du Hugh Jackman im Cast hast. Aber das passt halt in den Film nicht. Wie willst du das? Wen willst du abholen mit der Nummer? Musical-Fans eher nicht, weil es kein Musical ist. Peter Pan-Fans, no, weil es eine komplett andere Art von Peter Pan-Story ist. Wir wissen, was die kennen, wenn es hart auf hart kommt. Ich habe im Marketing schon nicht verstanden, was die da wollten damit.
2: Nein, und der war tonal, also die Trailer schon komplett überall und nirgendwo.
0: Richtig.
2: Das war, ja, Whimsical Peter Pan und dann wieder grimmige Story mit Hook und ja, war, ich kann es total verstehen.
0: Yes, sehr gut. Dann machen wir weiter mit einem, das ist aber nett, das nehme ich jetzt da noch kurzfristig mit rein, das gefällt mir besser. Ich komme raus, gell?
3: Mhm.
0: Da steht The Mummy da. Und zwar aus dem Jahr 2017 mit Tom Cruise in der Hauptrolle. Anständigsbudget, ich glaube, von knapp 200 Millionen oder so. Aber aufgrund der internationalen Shares ist das eine Vollbombe. Der hat zwar 400 Millionen gemacht, aber davon nur, ich glaube, knapp 80 in den USA. Und dementsprechend hat der einfach nicht funktioniert. Das war wirklich nichts. Gegen die Iron Giant, ein Cartoon oder ein Animationsfilm mal. Wo verstehe ich es besser, dass das nicht funktioniert hat? Schwierig. Ich muss aufs Vernunft mit der Mumie gehen. Filmische Qualität. Aber da auch wieder auf dem Papier eigentlich logisch, dass das gehen muss. Tom Cruise in der Leading Role müsste gehen. Wie siehst du es?
2: Iron Giant. Und zwar ganz klar.
0: Verstehst du besser?
2: Ja, absolut.
0: Okay.
2: Weil, und da muss man tatsächlich ein bisschen die Zusammenhänge von damals kennen, wie der Film rausgekommen ist.
0: Erzähl.
2: Ne, du bringst einen wirklich lieb gezeichneten Zeichentrickfilm in die Kinos.
0: Mhm.
2: Dein Marketingmaterial macht es aber sehr schwierig zu sagen, das ist ein Film, den ich meine Kids sagen will, da gehe ich mit den Kids ein. Weil der Film, das Marketing war sehr erwachsen. Warum? Weil es auch eine durchaus sehr erwachsene Story ist. Iron Giant ist, der spielt schon mit sehr, sehr ordentlichen Themen.
0: Mhm.
2: Aber wenn du den Film siehst und so sehr der Film Erwachsene berührt, ich heule jedes Mal bei dem Film, wenn ich mir anschaue, ist es trotzdem ein Kinderfilm. Ganz klar. Brad Bird hat da eindeutig einen Film für Kids gemacht.
0: Mhm.
2: Und das ist damals einfach im Marketingmaterial nicht drüber gekommen, dass der wirklich eindeutig für Kids ist.
0: Okay, Luki?
3: Ich muss da den Stefan zustimmen.
0: Iron Giants.
3: Und bezüglich die Mummy ist meiner Meinung nach das größte Problem, was sie da gehabt haben, ist, dass sie ein Franchise draus machen wollen. Mach einen Solo-Mumie-Film, mach einen Solo-Dr. Jekyll-Film, bla bla bla.
0: Mhm.
3: Und dann irgendwann für sie zusammen.
0: Alles klar. Stefan, Furiosa,
2: yes.
0: A Mad Max Story. 168 Millionen Budget, 170 wieder eingespielt, tritt an gegen The Flash. 271 Millionen Dollar Budget, irgendwo zwischen 200 und 300 Millionen wieder zurückbekommen. Ganz genau weiß man es nicht. Bei welchem von den zwei Filmen verstehst du denn besser, dass das ein Bomben war?
2: The Flash. Eindeutig. Brauche ich gar nicht viel dazu sagen. Es war alles, was den Film umgeben hat, war einfach nicht gut.
0: Man vergisst so viel wieder, gell?
3: Kurzfassung, Reshoots. Ezra Miller. Kurzfassung, circa.
0: So ungefähr.
3: Das ist ungefähr das größte Problem.
0: Super. Wäre einstimmig gewesen. Wir gehen ins letzte Duell und dann gehen wir Gas. Wie schon gewohnt, ja, die letzten Runden gehen immer im Quickfire-Format. Also Flash wäre einstimmig gewesen. Letztes Duell. Deep Water Horizon. Das ist deins. Deep Water Horizon tritt an gegen Sahara. Mit Matthew McConaughey in der Hauptrolle. Damals eine richtige Bombe gewesen. Also Deep Water Horizon. $110 Millionen Budget. Gleich viel wieder eingespielt und Sahara war noch blöder, der war irgendwo 150 Millionen Budget für die damalige Zeit, hat 120 wieder eingespielt. Bei welchen von den zwei Filmen verstehst du es besser? Auf gut Deutsch, bei welchem Film hättest du dem Studio schon gesagt, so lasst es lieber?
3: Das hätte ich vermutlich bei Deepwater Horizon gesagt.
0: Okay. Ich glaube, ich gehe da mit. Budget viel zu hoch.
3: Ja.
0: Viel zu hoch. Das kann nicht gehen.
3: 30 Millionen für den Film und fertig. Ja. Dann funktioniert
0: das. Sie wollten doch unbedingt so realistische Feuereffekte haben.
2: Ich verstehe aus Filmemacher-Sicht absolut, warum du dem Film ein hohes Budget geben willst. Total.
0: Ja, aber nicht aus Studiosicht.
2: Und so. den größten Fehler, den Sahara gemacht hat, war, den Film Sahara zu nennen.
0: Richtig.
2: Bumm, fertig aus.
0: Ja, der hat ein anderer Titel.
2: Lauf die Nummer. Der Film ist nämlich echt cool.
0: Ja, der ist cool. Das ist cooles Popcorn-Entertainment.
2: Super Rom-Com-Abenteuer.
0: Gut. Ich komme raus, zweite Runde. Es geht wirklich nur mal. Frage: Bei welchem Film hättet ihr dem Studio gesagt, so lieber lassen? Geht nicht. The Thing oder Mortal Engines? Mortal Engines.
2: Mortal Engines.
0: Stefan, Riddick, also Chronicles of Riddick, Riddick oder The Fountain?
2: Chronicles of Riddick.
0: Okay.
3: Ich gebe dem Studio den Gamble. Fountain.
0: Ich gehe da mit The Fountain. Ich gehe noch nicht mit der Fountain.
3: Der Gamble war geil. Der
0: Fountain ist schon
3: das. Und das ist, weil ich noch immer gern auf Fortsetzung
2: mache. Das war jetzt gerade ein wirklich super Duell. Warum? Ja. Weil ich nämlich dort im Studio sage, im Bahnfilm, das ist ein Gamble, den du eher verlieren wirst, aber es ist ein Gamble. Ja. Aber mach den Gamble. Vertrau darauf, dass andere von deinen Filmen die Kohle wieder einspielen. Ja. Warum? Weil wir solche Filme brauchen.
0: Ja. Richtig. Passt super. Lost City. Oder Alexander?
3: Ich komme raus.
0: Lost City of Set oder Alexander? Bei welchem Film darfst du im Studio sagen, lieber nicht?
3: Ich glaube in dem Fall Alexander.
0: Nein, ich gehe nur mit Lost City.
2: Ich gehe trotzdem auch mit Lost City, obwohl ich genau dasselbe wie der Luki zum Studio gesagt hätte.
0: Ad Astra gegen Cloud Atlas? Cloud Atlas.
2: Cloud Atlas.
3: Ja, wäre einstimmig.
0: Jesse James oder Idiocracy?
2: Jesse James. Ich hätte damals einfach gesagt, Leidl, mach's keinen Western mit dem Budget.
0: Ja.
2: Kann man.
3: Also ja, Jesse James, weil Idiocracy, ja, macht's. Ich hab 15 andere Filme, die funktionieren.
0: 2 Millionen Dollar.
3: Ja.
0: Gut, Luki, ja. Battleship oder Fablemans?
3: In dem Fall Fablemans.
0: Hier mit Battleship?
2: Ich gehe auch mit Battleship.
0: Okay.
2: Wenn Rihanna das einzige ist, was für den Film spricht, come on.
0: Mach's nicht. Pan oder die Iron Giant? Pan. Wenn du Peter Pan machst, mach's gut. Mach keinen Scheiß.
2: Bin ich dabei, Pan.
3: Ja, das passt.
0: Flash oder Deepwater Horizon? Das ist schwierig, finde ich.
2: Es ist tatsächlich schwierig, weil was spricht dagegen, dass du den Flash machst und dass du dem Film ein ordentliches Budget gibst? Am Papier nix eigentlich. Eigentlich nicht.
3: Aber spätestens noch ein erster Skandal mit Ezra Miller hättest du sagen müssen, es ist keine gute Idee, einen Film mit zwei Ezra Millers zu machen. Ich wollte das nur mal angerufen.
2: Ja. Ich gehe trotzdem mit Deepwater Horizon.
3: dann mache ich es spannend. Ich gehe mit dem Flash.
0: Jetzt gehe ich aber den Look.
3: Die hätten sie einfach so wie Batgirl verschwinden lassen können. Wobei ich glaube, Batgirl ist sogar ein besserer Film gewesen.
0: Jetzt gehe ich mit dem Look. Jetzt gehe ich mal mit dem Look. Es kommt besser her selten vor, aber da gehe ich mit Flash. Luki.
3: Ja, bitte.
0: Mortal Engines oder The Fountain?
3: Oh. Ich gehe mit Mortal Engines.
0: Ich mit Fanden.
2: Mortal Engines. Der Film funktioniert nämlich wirklich nicht einmal auf dem Schmierzettel aus dem
0: Papier. Das ist eine Serie gewesen, das ist eine Miniserie.
2: Miniserie, aber vor allem, ja. Ich meine, wenn der Schlagen das Argument ist, produziert vom Regisseur von Herr der Ringe.
0: Ist weniger.
2: Wirklich? Und der Onkel von wessen Cousin?
3: Das erinnert mich immer an die lustigen Filme, die du nur auf DVD kaufen hast.
0: Genau.
3: Vom Regisseur, vom Donner.
0: Von dem, der
2: dort der Kritiker, der den Regisseur von Dings einmal so kritisiert hat, hat über den Film gesagt, dass er echt schlecht ist.
0: Ja, genau. Lost City of Set gegen Cloud Atlas. Cloud Atlas.
2: Ich bin trotzdem auch bei Cloud Atlas.
3: Ich glaube, das passt schon.
0: Jesse James oder Battleship?
2: Battleship.
3: In dem Fall Battleship.
0: In dem Fall schon.
2: Ja, viel zu hohes Budget. Ja. Come on.
0: Okay?
3: Ja?
0: Pan oder Flash?
3: Es ist hart, aber nein, ich bleib konstant. Das ist der Flash. Das ist die dümmste Idee. Es ist James Gunns Lieblingsfilm im Übrigen. Ja, ich wollte das nur gesagt haben, der findet ihn großartig.
0: Ja, das stimmt schon. Aber das Flash war eine logische Weiterentwicklung. Ich muss mit Pan gehen. Das war logisch, dass den Flash machen. Die haben es müssen machen.
2: Sie haben ihn machen müssen.
3: Nein, aber die hätten den einfach abschreiben müssen. Abschreiben.
2: Ja, nein, absolut.
0: Gehst du mit Flash oder was?
2: Das ist wirklich eine schwierige Nummer. Weißt du was? Zu dem Zeitpunkt hätte ich. Nein, ich muss trotzdem mit Pan gehen.
0: Ist du Pan?
2: Ja, ich muss trotzdem mit Pan gehen. Das wäre nämlich der Moment gewesen, wo ich zu Disney gesagt hätte: Hey Leute, ihr geht gerade in eine falsche Richtung. Ist euch klar, dass ihr, wenn ihr so weitermacht, ein bisschen eine Geldschwierigkeit kriegen werdet?
0: Halbfinale. Mortal Engines gegen Cloud Atlas. Ich bleib bei Cloud Atlas. Noch bevor.
2: Ich bleib bei den Mortal Engines.
0: Und du, Luki?
3: Das ist jetzt eine richtig gute Frage. Nein, ich glaube, in dem Fall Cloud Atlas.
0: Anderes Halbfinale, Stefan. Battleship oder Pan?
2: Ich bleibe bei Battleship. Der Film hat mir wesentlich mehr Spaß gemacht als Pan.
0: Ja.
2: Aber, come on, das
0: Warum Budget. Warum man das macht.
2: Wofür? Ja. Es ist Schiffe versenken.
0: Ja, Luki?
3: Ja, ich mag es jetzt spannend, ich gehe mit Bahn, weil die Argumente, die du vorher gebracht hast, haben mich überzeugt.
0: Okay. Ich muss da mit dem Konstant, für den ich immer gestimmt habe, deswegen eben mit Battleship. Und wir haben das Finale. Super spannend. Cloud Atlas gegen Battleship.
2: Ich meine, allein die Diskrepanz in Qualität.
0: Ja, zwei richtig schöne Bomben. Und es geht darum, bei welchem Film verstehen wir es besser, dass der in die Hosen gegangen ist. Cloud Atlas oder Battleship. Geil. Also, wer kommt da raus jetzt? Du oder was? Du.
3: Ich schon wieder.
0: Du.
2: Der, ja.
0: Du, der. So, Cloud Atlas oder Battleship? Tell me.
3: Es ist Cloud Atlas.
0: Cloud Atlas?
3: Ja.
0: Ja, mach ich spannend.
2: Jetzt habe ich die Design.
0: Natürlich. Ich wusste, warum wir das
3: so machen. So kehrt
2: das.
3: So kehrt das.
2: Shame. Shame. Das ist echt hart. Vor allem, ich bin jetzt ein paar Mal mit Cloud Atlas gegangen, aber ich bin konstant immer mit Battleship gegangen.
0: Ja.
2: Aber da treffen zwei Filme aufeinander, die einfach Konzept haben. Das eine ist super High Konzept, das andere ist super Low Konzept. Und beide haben für das ein zu hohes Budget angesetzt. Und deswegen sind sie gebombt. Aber wo ist das mehr relevant? Ich glaube, bei Battleship. Weißt du warum? Weil das ist ein Film, den hätte man sich sparen können. Cloud Atlas ist ein Film, der hat schon seine Berechtigung.
0: Alles klar. Battleship, also, ist der Film, wo wir sagen, das verstehen wir am besten, dass das eine Bomben war. Jungs, danke für eure Zeit. Lustig war's und wir sehen uns das nächste Mal sicher
2: wieder live im Studio. Super Session und das nächste Mal wieder live im Studio. Passt. An der Stelle euch allen einen schönen Sonntagnacht, einen guten Start in die nächste Woche und tschüss und baba.
4: Hasta la vista, baby.